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1: Hallo, hier meldet sich Robert Rosbach mit einem Soundtrack Extra. Es geht heute um die 90er Jahre. Es gibt ja Musikkritiker, die behaupten, dass die 90er Jahre musikalisch einfach eine Niete gewesen seien. Dass dies ganz anders war, will ich euch jetzt beweisen. Es gibt 2 Stunden lang die beste Musik der 90er Jahre. Und dazu sage ich, gute Unterhaltung. Dann fangen wir mal an im Jahre 1990. Das war einer der Mega-Hits damals für London Beat.

war ein Mega-Hit im Jahre 1990. Auch heute noch viel gespielt in den Radioprogrammen. London Beat. I've been thinking about you. Hi, hier ist Robert Rosbach aus Köln im Soundtrack mit einem Soundtrack extra. Die Hits der 90er Jahre. Das war 1991, einer der größten Tanzhits des Jahres. Auch heute noch viel in den Clubs gespielt. CC Parsonson und Finally.

Was für eine Röhre. Cece Pennington. Ein Klassiker, ein Dance-Klassiker von 1991. Finally! Wir bleiben im Jahr 1991. Hier kommt ein One-Hit-Wonder. Er hatte wirklich nur diesen einen Hit im Jahre 1991. Kathy Dennis und Touch Me All Night Long.

0: One Hit Wonder 1991, ein Top Ten Hit in England und in Deutschland. Kathy Dennis mit Touch Me All Night Long.
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0: Wir bleiben im Jahr 1991. Aus den USA kam Drizzy Bone und

Oh, das hat Groove. 1991, Drizzlebone. Allerdings nur ein One-Hit-Wonder. Und dieser Titel, We Love. Hier ist ein weiterer Kult-Hit aus dem Jahre 1991. Massive Attack, Unfinished Symphony.

ein Jahrzehnt und seine Musik. Das gehört dazu. 1991. Ein absoluter Tanzklassiker. Massive Attack. Unfinished Symphony. John C. Carter ist einer der Superstars der 90er. Der hatte Hits über Hits. Hier ist vielleicht sein größter Hit. Die englische Version von Just Another Day in diesem Soundtrack Special.

Was für eine Hymne. Die Musik der 90er Jahre. 1991, der erste Mega-Hit für John Cicada. Die englische Version von Just Another Day. Und wir bleiben für noch einen weiteren Titel im Jahre 1991. Das Jahr 91 war sehr erfolgreich in Bezug auf Tanzmusik. Noch ein Evergreen, Incognito und Jocelyn Brown zusammen mit Always There.

0: Der beste Party-Sound aus dem Jahre 1991. Jocelyn Brown, eine der ganz großen Damen der Soul Sounds, zusammen mit Incognito. Das war ein Mega-Hit damals. Always There. Jimmy Nail ist eigentlich Schauspieler, aber er hatte 1992 einen Chart-Hit und es war eine Nummer 2 in England. Toller Titel, immer wieder gerne gehört, Ain't No Doubt. 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

Ein One-Hit-Wonder aus England. Jimmy Nail im Soundtrack extra heute und Ain't No Doubt. Hier ist der Vater von Miley Cyrus, Billy Ray Cyrus und Achy Breaky Heart.

Miley Cyrus ist einer der großen Stars unserer Zeit. Sie hat die Musik im Blut, denn sie ist die Tochter von Billy Ray Cyrus und der ist einer der großen Country-Stars der 90er Jahre gewesen. Auch heute noch ist er erfolgreich. Billy Ray Cyrus aus den 90ern, sein größter Hit aber. Achy Breaky Heart.

0: Das Original ist Miami Sound aus den 70er Jahren von Casey and the Sunshine Band. Please don't go. Das war die Hitversion von 1992. Sehr erfolgreich. Please don't go. In der Version von W.
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0: Ist das der größte Tanzhit der 90er Jahre? Vermutlich. Auf jeden Fall gehört er dazu. 1993 das Jahr. Was für ein Hit. Die haben alle dazu getanzt. Wir erinnern an Culture Beat und klar, hier kommt er in voller Länge, Mr. Wayne.

Sängerin hieß Tanya Evans, das Projekt Culture Beats. Einer der größten Tanzhits aller Zeit. Der größte Tanzhit auf jeden Fall des Jahres 1993. Culture Beat. Hier kommt ein One-Hit-Wonder aus dem Jahre 1994. Marie-Claire Dulbaldo und The Rhythm is Magic.

La Música de España. Da ist Flamenco drin in dieser Musik. Ein One-Hit-Wonder. Marie-Claire Dulbaldo. 94 war das ein Hit. The Rhythm is Magic, so der Titel. Hier ist der Soundtrack deines Lebens und heute mit einem Special. Die Hits der 90er nonstop und die Hits der 90er waren sehr, sehr tanzbar. Hier kommt der singende, ja, Zahnarzt aus London. Hier ist Dr. Alban und Say Hallelujah.

Er gehört auch zu den ganz Großen der 90er Jahre. Dr. Alban. 1993. Sein Mega-Hit Sing Hallelujah.

Things Can Only Get Better, 1993. Die Ream war kein One-Hit-Wonder, nein, der hatte zumindest zwei Hits. Hier ist der Soundtrack mit den Hits der 90er.

eines der meistgespielten Instrumentals der 90er Jahre. Dupp! Oder besser Sidney's Berlin's Ragtime Band. 1994 das Jahr. Das sind tolle Erinnerungen heute. Robert Rosbach. Disco Action. Und wir gehen weiter mit einem absoluten Dance-Klassiker der 90er Jahre. Robin S. Immer noch gerne gespielt auf den Dancefloors.

0: Sie hatte nur diesen Hit, aber das war ihr Mega-Hit. 1994. Robin S. Was für ein Tanzhit. Show Me Love.
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0: Auch das war nur ein One-Hit-Wonder. 20 Figures featuring Ruler. 1993. Die Hits der 90er. Wir erinnern an Lick It.

20 Fingers featuring Rola 1993. Tanze. Hi, hier ist Robert Rossbach, weiterhin im Soundtrack Extra. Wir sind jetzt ganz genau eine Stunde im Programm. Und heute gibt es 2 Stunden lang die Hits der 90er. Viele Tanzhits sind dabei. Freue mich, dass so viele heute wieder zuhören.

0: Soundtrack-Musik. Das wäre 1995 zu Bad Boys. Ein Hit für Diana King. Shy Guy. Willkommen, hier ist weiterhin dein Sender.
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Wenn ich so über die Liste heute blicke, muss ich sagen, auch die 90er Jahre hatten viele One-Hit-Wonders. Das war Billy Ray Martin. Der einzige Hit damals. Your Loving Arms. Die hatten mehrere Hits. Everything But The Girl. Hier allerdings ein Remix. 1995. Wir sind mitten in den 90ern. Todd Terry, der war ein Top-Mixer in dieser Zeit. Hier ist Missing.

0: Hi. Und das ist der Soundtrack deines Lebens mit einem Special. Die Hits der 90er Jahre. Wir sind mittendrin in den 90ern. 1995. Everything But The Girl in einem Todd Terry Remix von Missing.
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aus Deutschland, Mr. President. 1995, der Sommerhit bei uns. Coco Jumbo. Sind das Erinnerungen? Ja, das sind tolle Erinnerungen an die 90er.

Sommerhits aus den 90er Jahren und die Gypsy Kings lassen hier grüßen. Bambo Bambo Leo, das war Umbossa. 1996, ja, wir sind bereits im Jahr 1996. Ein Sommerhit von denen.

Das Original kommt natürlich aus den 90er Jahren von Fool's Garden aus Stuttgart. Lemon Tree hieß das, aber das ist der Remix von 96. Garden of Eden waren das. Der Lemon Dance. Hier ist der Soundtrack deines Lebens mit einem 90er Special.

Bob Marley and the Wailers. Vom großen Bob Marley kommt das Original. Aber das ist ein Remix von What Goes Around Comes Around. Alex Natal von Alex Parry, einem DJ-Projekt aus Italien aus dem Jahre 1996. Ganz, ganz rare Tanzmusik aus dieser Zeit heute im Soundtrack. In diesem Special der 90er Jahre. Jetzt haben wir wieder ein One-Hit-Wonder. Hier ist Nana.

Als Henry Maske in den 90er Jahren geboxt hat, war das seine Einmarschmusik. Nana, 1996. Der Soundtrack erinnert an Nana und Lonely. Wir haben Latino-Musik aus dem Jahre 1997. Tumba, La Casa.

Das geht ja richtig ab hier. San Cocho hieß die Band. Latino-Musik vom Allerfeinsten 1997. Tumba, Tumba la Casa. Wir sind bereits im Jahr 1997. Ultralate ist dabei. Classic Sound.

0: Wieder ein Dancefloor-Klassiker im Programm. 1997, Alternate on Free.
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0: Hier ist der Sommerhit von 1997 von Bellini.

Ein Jahrzehnt und seine Hits, das gehört dazu. 1999 aus Italien. Eiffel 65 Blue. Dabadi Dabadu. Die größten Hits der 90er. Und wir haben noch 15 Minuten Zeit. Die Hits der 90er.

0: Lara Fabian. In Frankreich ist sie ein Superstar, auch heute noch. In die deutschen Charts hat sie es nie geschafft. Welch eine Stimme auch das. 1999. I Will Love Again. Die Hits der 90er. Apropos Frankreich. Hier kommt mal ein Titel aus Frankreich, der es wirklich in die deutschen Charts gepackt hat.
1: Disco.

Das Jahr 1999. French Affair aus Frankreich. My Heart Goes Boom. Ein Mega-Hit auch bei uns in Deutschland. Hier ist weiterhin der Soundtrack deines Lebens mit den Hits der 90ern.

Tanzhit aus dem Jahre 1999. Die hatte zwei Hits, einer davon war das hier, Ann Lee und Two Times. Zeit für den letzten Titel heute. Und zwar eine Hymne. Eine Hymne aus dem Jahre 1996. Dreadzone. Wir mögen das hier. Genau. Little Britain.

0: Ey, die Hits der 90er. 1996, Dread Zone. Die haben ja alle mitgetanzt. Little Britain. Und das war's dann auch für heute.
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0: Bin ich. Das war's. Das waren die Hits der 90er in einem Soundtrack extra. Ich hoffe, es hat Spaß gemacht, Freunde. Ich sage jetzt Tschüss, bis zum nächsten Mal beim Soundtrack deines Lebens aus Köln. Tschüss, sagt der Robert.
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3: Ich bin Stefan Kleiber und diese Folge Alben für die Ewigkeit ist eine gute Gelegenheit, über etwas zu sprechen, das man in der Musik Reproduzierbarkeit nennen könnte. Taylor Swift setzt sich gerade damit auseinander. Sie nimmt ihre ersten 6 Studioalben neu auf, um sich aus den Fängen ihres alten Labels zu befreien. Jedes Mal soll Taylors Version möglichst werktreu sein und dem Original verpflichtet. Kann das funktionieren? Kann eine Künstlerin sich in ihr damaliges Ich versetzen und sich in eine Situation hineindenken, in der sie früher einmal war, um Geleistetes noch einmal zu leisten, obwohl sich seither doch so viel verändert hat? Es geht im Kern darum, von welchen äußeren Umständen die Musik beeinflusst wird und wie sehr. Lässt sich das kontrollieren? Ist es möglich, solche Bedingungen künstlich herzustellen? Kann man sie abschirmen, wenn man eben nicht will, dass sie auf die Musik wirken? All diese Fragen beantwortet man grundlegend anders, nachdem man die Geschichte von Fleetwood Mac und ihrem Album Rumours gehört hat. Weil die Bedingungen, unter denen es entsteht, derart schwierig und wahnsinnig und unglaublich sind, dass man sich zunächst fragt, wie die Band überhaupt nur einen einzigen Tag im Studio überstehen konnte. Immerhin, es gibt Antworten auf diese Fragen und sogar eine Erklärung, warum sie nicht alle entsetzt geflohen sind und stattdessen ein Meisterwerk geschaffen haben.

Es ist ein spätes Meisterwerk, sagen viele. Denn immerhin ist Rumours technisch gesehen das 11. Studioalbum. Aber eigentlich reden wir bei Fleetwood Mac über zwei Bands. Als Rumours 1977 erscheint, gibt es die erste, die Blues-Revival-Formation aus London von und mit Peter Green, schon lange nicht mehr. Neue Homebase ist Los Angeles. Die musikalische Ausrichtung ändert sich dramatisch, als Schlagzeuger Mick Fleetwood Mitte der 70er Jahre das Erfolg Folk-Duo Buckingham Nicks in die Band integriert. Gitarrist Lindsey Buckingham besteht darauf, dass es ihn und Stevie Nicks nur im Doppelpack gibt. Eines, das schon damals Übung darin sammelt, private Zerwürfnisse beiseite zu wischen, weil beide nun die große Chance wittern. Gemeinsam mit Christine und John McVie steht das Team für den großen Stilwechsel und den kommerziellen Erfolg. Sie hätten einen klaren Schnitt mit einem neuen Namen machen können, aber abgesehen davon, dass die namensgebenden Gründungsmitglieder Mick Fleetwood und John McVie immer noch da sind, sie erkennen, dass viele Fans eine ähnliche Transformation durchmachen wie sie selbst und dass sie mit ihren veränderten Hörgewohnheiten mitnehmen können. Das Album Fleetwood Mac von 1975, das sogenannte Weiße Album, schafft es in den USA an die Chartspitze und bringt 3 Top-20-Singles hervor. Verwirrenderweise ist es die zweite selbstbetitelte Platte nach ihrem Debüt. Doch Peter Greens Fleetwood Mac, wie sie zur Unterscheidung auch genannt wird, ist die Erfolgsgeschichte, die erst jetzt richtig Fahrt aufnimmt, in dieser Größenordnung nie vergönnt. Rumours soll der würdige Nachfolger werden und alles noch besser, noch perfekter, noch epischer machen. Ein hehres Ziel für eine Band, die kurz davor ist, von ihren eigenen persönlichen Differenzen zerrissen zu werden.

0: Die größte Seifenoper des Rock wird es gerne genannt, was mit Fleetwood Mac damals passiert. Mit gut 45 Jahren Abstand mag das selbst der ein oder andere Beteiligte mittlerweile so sehen können. Ungerecht ist es trotzdem, denn es bagatellisiert die vollkommene Verzweiflung und die schwer vergiftete Atmosphäre im Zwischenmenschlichen, die alles damals so kompliziert macht und zeitweise natürlich auch vor den Musikern wie ein unüberwindbares Hindernis liegt. Als erstes findet Mick Fleetwood heraus, dass seine Frau Jenny Boyd ihn mit einem guten, manche sagen mit seinem besten Freund betrügt. Es ist Bob Weston, der kurz vorher in der Band noch Gitarre gespielt hat. Die Affäre macht Fleetwood schwer zu schaffen, doch er ist damit noch gut bedient, denn wenigstens kann er seine Konflikte zu Hause lassen. Zu Beginn der Studioaufnahmen ist die achtjährige Ehe der McVees ein Scherbenhaufen. Dass Christine den Chefbeleuchter Cary Grant datet, macht die Sache nicht besser. Sie und John haben sich im Grunde nichts mehr zu sagen. Und ganz im Sinne der berüchtigten britischen Zurückhaltung lassen sie es dann auch. Ihr Schweigen hängt wie ein großes, dunkles Nichts in den Räumen, in denen sie an ihrem nächsten Album arbeiten. Stevie Nicks und Lindsey Buckingham schweigen nicht. Sie schreien sich an und hören nur damit auf, wenn die Aufnahme läuft. So erzählt man es jedenfalls. Die beiden stecken in einer Art On-Off-Beziehung, unter die sie gerade endgültig einen Schlussstrich setzen. Und so bleiben auf der persönlichen Ebene nur Missgunst und enttäuschte Hoffnungen. Aber auf der professionellen Ebene, und in einer echten Seifenoper wäre das jetzt eine entscheidende Wendung, bleibt trotzdem der gegenseitige Respekt vor den musikalischen Leistungen des anderen. Aus diesem Grund kann Nicks Buckingham immer noch ein Lächeln entlocken, als sie ihm jenes Demo vorspielt, das im Anschluss zum Song Dreams weiterentwickelt wird.
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Stevie Nicks schreibt Dreams in einem ungenutzten Studiozimmer am Ende des Flurs, das einst für den Funk-Veteran Sly Stone eingerichtet worden ist. Auf dem Bett in diesem Raum verbringt sie viel Zeit, denn wie sie sind ihre Bandkollegen perfektionistisch veranlagt und wenn keine Gesangsparts aufgenommen werden müssen, wird Stevie manchmal für länger im Studio einfach nicht gebraucht. Und so bieten sich ihr viele Gelegenheiten, über ihre persönliche Situation nachzudenken. Dreams komponiert sie nach eigener Aussage innerhalb von 10 Minuten. Und es ist nur ein Beispiel dafür, wie die Reflexion über ihre zerbrochene Beziehung den Weg in einen Song findet. Tatsächlich ist das eines der offenen Geheimnisse von Rumors, das sich in den Texten lesen lässt, wie die Bandmitglieder denken und fühlen, was die jeweils anderen betrifft. Wenn man es weiß, gewährt das Album private Einblicke, die manchen schon eine Spur zu intim sein dürften. Das ist der scheinbare Widerspruch des Künstlers, dass er einen persönlichen Albtraum in ein Werk verwandeln kann. Oder, um es mit den Worten von Albumproduzent Richard Dashett zu sagen, andere würden vielleicht mit ihren Freunden darüber reden. Fleetwood Mac kanalisieren ihre Gefühlswelt über die Musik. Das ist ein Grund, warum die Band nicht auseinanderbricht. Weil die Arbeit am Album in diesem Moment scheinbar alles ist, was sie noch hat, sagt Dashett. Dass alle damit ein bisschen anders umgehen, zeigt sich an Go Your Own Way, in Stevie Nicks Augen so eine Art böser Zwilling von Dreams. Denn während Nicks in Dreams darüber singt, wie der Regen dich reinwaschen kann, teilt Lindsay Buckingham in Go Your Own Way ordentlich aus. Du kannst deinen eigenen Weg gehen. Von mir aus, das war's dann wohl. So in der Art ist es gemeint. Nicht nett, aber das entspräche auch nicht Buckinghams Naturell.

Go Your Own Way wird die erste Single von Rumors und verkauft sich ziemlich gut. Dreams läuft noch besser und wird für Fleetwood Mac die einzige Nummer 1 in den USA. Den Zwillingssong schicken sie als zweite Single ein paar Monate später hinterher. Go Your Own Way hingegen soll den Ton angeben, das Publikum darauf vorbereiten, dass das nächste Album eine Hochglanz-Pop-Produktion sein wird. Und in dieser Hinsicht verfehlt er seine Wirkung nicht. Die Liebe zum Detail und der kompromisslose Perfektionismus auf Rumors ist legendär. Auch die Produzenten Robert Dashert und Ken Calais beißen sich daran bisweilen die Zähne aus. Selbst die Aufnahme eines scheinbar einfachen Akustiksongs kann zur Geduldsprobe werden. Für Never Going Back Again braucht Lindsay Buckingham einen ganzen Tag. Calais bemerkt, dass die frisch aufgezogenen Gitarrenseiten schon nach kurzer Zeit ihre Brillanz verlieren. Also bekommen die Studiotechniker den Auftrag, die Saiten alle 20 Minuten zu wechseln. Und die Story, wenn sie denn stimmt, geht folgendermaßen weiter. Am Ende des Tages ist die Aufnahme makellos, doch hat Buckingham sie in der falschen Tonart eingespielt und kann deshalb nicht dazu singen. Also geht am nächsten Morgen alles von vorne los und man verzichtet auf das ständige Wechseln der Saiten, wohl weil sich der klangliche Vorteil durch die andere Tonart in Wohlgefallen aufgelöst hat oder vielleicht auch ausnahmsweise aus Zeitgründen.

Mick Fleetwood fällt die Aufgabe zu, den Laden zusammenzuhalten. Er ist derjenige, der die Durchhalteparolen rezitiert, weil er, wie er selbst sagt, von allen noch das kleinste Trauma durchlebt. Er erinnert den Rest daran, dass es weitergehen muss, dass Musik ihr Leben ist, dass mit Rumors der ganz große Wurf gelingen kann. Der Ort des Geschehens trägt nicht unbedingt zu einer entspannteren Atmosphäre bei. Die meiste Zeit über ist das The Record Plant, ein fensterloser Tonstudio-Komplex in Sausalito, Kalifornien, in dem die Band dem Vernehmen nach die Uhren von der Wand nimmt, weil sie sich sonst unter Druck gesetzt fühlt. In selteneren Fällen entstehen Aufnahmen auch außerhalb. So gibt es nach ungefähr 2 Monaten Studioarbeit eine kleine 10-tägige Tour, um die neuen Songs bei Fans zu testen. Und nach den Konzerten mietet man sich in L.A. ein, unter anderem in den Wally Heider Studios, von wo Produzent Ken Kelly ausgeliehen ist. Kelly ist auch dafür verantwortlich, dass der Titel Songbird eine würdige Aufnahmeumgebung bekommt, einer der wenigen Tracks, die nicht durch stundenlange technische Kleinstarbeit am Pult geformt werden, sondern mehr oder weniger in ihrer Ursprungsform belassen sind. Christine McVie gibt ihn am Ende eines langen Tages im Sausalito Record Plant am Klavier zum Besten. Kelly ist verzaubert und bucht wenig später das Sellerbach Auditorium an der Universität in Berkeley. Er lässt einen Flügel aufstellen, dazu ein paar farbige Scheinwerfer und einen Strauß Rosen für die Atmosphäre. So beschreibt er es später in seinem Buch über die Entstehungsgeschichte des Albums. 15 Mikrofone fangen die Musik ein. Es wird ein weiterer langer Tag, denn der fertige Take kommt ohne Schnitte aus. Die Gitarre von Buckingham, ebenfalls live aufgenommen, macht Songbird komplett.

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2: Man kann die Geschichte von Rumors nicht erzählen, ohne das Thema Drogenmissbrauch anzusprechen. Fleetwood Mac werfen ein, was die Szene in Kalifornien zu bieten hat. Und das ist Mitte der 1970er Jahre eine ganze Menge, weil die Hippie-Kultur hier noch immer stark vertreten ist. Illegale Substanzen kann man quasi an jeder Straßenecke kaufen. Angeblich planen Fleetwood Mac sogar, in der Danksagung zum Album ihren Dealer zu erwähnen und verwerfen die Idee erst, als der inmitten eines Bandenkrieges getötet wird. Es ist eine andere Zeit. Eine, in der Magazinfotografinnen Kokain mit zu Fotoshootings bringen, weil das bei Rockmusikern eben zum guten Ton gehört. Mick Fleetwood überschlägt einmal prominent, dass die Summe aller Lines, die er gezogen hat, 7 Meilen Länge entspräche, wie auch immer er das ausgerechnet haben will. Von den Langzeitfolgen mal ganz abgesehen, glaubt die Band, dass Koks das Einzige ist, das sie daran hindert, durchzudrehen. Mit dem sie all ihren Schmerz kurz beiseite schieben, sich auf die Musik konzentrieren, ja, durchhalten kann, während sie täglich bis zur Erschöpfung an den Songs feilt. Und vielleicht ist The Chain nicht nur dem Titel nach der deutlichste Ausdruck dessen, dass am Ende tatsächlich nicht alles zusammenfällt. Basis ist ein Song von Christine McVie. Der braucht eine Bridge, finden die anderen. Und dann kommt auch noch Lindsey Buckingham mit einem Gitarrenmotiv, das noch aus der Zeit stammt, als er und Stevie Nicks ein Duo waren. Am Ende bleibt bei The Chain kein Stein auf dem anderen. Es ist der einzige Song auf Rumors, in dem alle Mitglieder als Autoren genannt werden. Stückwerk, keine Frage. Unmissverständlich aber in dem, wofür er steht, wenn man seine Entstehung kennt.

Unterdessen kämpfen Fleetwood Mac nicht nur mit sich selbst und mit den Drogen, sondern auch mit den Medien. Für die sind die Trennungsdramen ein gefundenes Fressen und Grund genug, auch in den privatesten Raum der Musiker einzudringen. Dabei kommt reichlich Unsinn heraus. Plötzlich soll Christine McVie mit einem schweren Leiden ins Krankenhaus gekommen sein. Und weil Fleetwoods jüngere Tochter Lucy zusammen mit Nix und Buckingham gesehen wird, heißt es auf einmal, die beiden seien ihre wahren Eltern. Die Band macht das Beste draus. Letztlich weiß sie, dass es so kommen musste. So wie alle die Pop-Affinität des Albums jederzeit glasklar vor Augen haben, so ist ihnen ebenso klar, dass sie für die Offenheit, mit der sie ihr Inneres in die Musik legen, einen Preis zahlen. Zumindest Buckingham erinnert sich im Gespräch mit dem Rolling Stone, er habe sich nicht recht freuen können, als Rumors durch die Decke geht. Weil da eine Lücke ist zwischen dem, was er musikalisch erreicht hat und dem, was die Öffentlichkeit in dem Album liest. Durch die Decke geht es dann wirklich. Innerhalb nur eines Monats steht es in 10 Millionen Plattenregalen zu Hause, überall auf der Welt. Mit bis heute über 40 Millionen Exemplaren gehört es zu den 10 meistverkauften Alben aller Zeiten. Rumors ist der Beweis, dass eine Band allen Exzessen und aller Bitterkeit zum Trotz etwas erreichen kann, das in jeder Hinsicht

nicht von Wert ist. Eines Tages, so erklärt es Mick Fleetwood der Los Angeles Times noch vor Verkaufsstart, würden er und John McVie ein Buch darüber schreiben, wie es wirklich war, nur dass ihnen niemand glauben würde. In dem Buch, das Fleetwood 38 Jahre später tatsächlich schreiben wird, heißt es: Wir ließen nicht zu, dass Gefühle unser Bekenntnis zur Musik unterwandern, egal wie kompliziert es wurde. Es war schwer, doch was auch geschah, wir spielten uns durch den Schmerz.

Vielleicht stimmt es also, was auch Christine McVie sagt, dass die wahre Kraft von Rumors darin liegt, dass es das Unglück der Band schonungslos offenlegt, statt es zu kaschieren. Doch wenn es so ist, dann ist es um die Reproduzierbarkeit ausdrücklich geschehen. Taylor Swift mag noch so gut darin sein, den künstlerischen Ausdruck ihres jüngeren Ichs zu imitieren, und die Tontechniker mögen behutsam den Geist der damaligen Produktion einfangen können. Wenn das Bewusstsein getrübt ist und das ganze Leben ein Ausnahmezustand, muss jeder Versuch, es zurückholen zu wollen, an der Realität scheitern. Das ist übrigens auch der Grund, warum sich bis heute keine Bedingungen schaffen lassen, in denen Musiker zuverlässig so etwas wie Exzellenz hervorbringen. Das wäre auch schade, würde es doch der Magie des Augenblicks nachhaltigen Schaden zufügen. Taylor Swift hat Glück, dass sie nichts Neues schaffen muss, dass sie eine Vorlage hat. Schon allein deshalb, weil Alben wie Rumors heute praktisch nicht mehr entstehen können, selbst wenn es theoretisch vielleicht noch möglich wäre. Fleetwood Mac beginnen im Februar 1976 mit einem offenen Budget, was so viel heißt wie: Wir gucken mal, wie teuer es wird, und eigentlich spielt Geld auch keine Rolle. Wie Produzent Ken Kelly erst kürzlich angemerkt hat, würde jede Plattenfirma das Chaos im Studio heute vielleicht 2 Wochen mitmachen und dann panisch den Stecker ziehen.

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1: Sie hören die Radioreise mit Alexander Tauscher. Ich grüße Sie. Diesmal geht es auf eine Tour von Leipass nach Meran und damit von Süd nach Nord durch Südtirol. Urlaub in der nördlichsten italienischen Provinz steht an. Der Apfel und die Weintraube begleiten uns und wir sind am Campingplatz sowie auch im Noblen Hotel. Es geht um die Kaiserin Sissi und um den Weinkommissar. Das alles mit genau diesen Gästen.
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3: Hallo, hier ist Johannes von der Winothek Weinkommissar.
4: Ciao ragazzi, sono la Claudia, una delle proprietarie del Campeggio Steiner.
5: Buongiorno, sono Florian Elmenreich, il direttore a Meran. Siamo la nostra famiglia, gestisce questo bellissimo albergo in stile Liberty.
6: Ich bin die Sissi Amort aus Meran.
7: 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Sia responsabile per la concezione del bar.
8: 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Io sono Eva Ilmer del di Tirolo presso Merano.
1: Presso Merano. Ich wünsche schon mal Buon Divertimento.

0: dass es die Radioreise, die neue Horizonte öffnet und damit Reiselust wecken soll. Im Studio Alexander Tauscher, herzlich willkommen hier bei uns in dieser Show. Es geht heute in den Teil Italiens, in dem faktisch jeder Deutsch versteht oder auch Deutsch spricht, nämlich nach Südtirol. Wir beginnen unsere Reise aber in einer der wenigen Gemeinden Südtirols mit mehrheitlich italienischer Muttersprache. Es geht nämlich nach Leifa, sie liegt südlich von Bozen, nicht weit von der Region Kaltere See entfernt. Verena Gamper, sie ist Chefin vom Tourismusverein Leifa, sie begrüßte uns auf Deutsch und Italienisch und deswegen sagen wir schon mal das hier.
1: Buongiorno. Herzlich willkommen bei uns im Leifas. Buongiorno. Bei uns in Leifas sprechen 75% der Bevölkerung Italienisch und der Rest, die 25%, sprechen dann Deutsch.
2: Ich habe es, als ich ankam im Supermarkt, gemerkt, man wird gleich mit Italienisch angesprochen. Also manche sprechen sogar gar nicht Deutsch.
1: Das gibt es auch, zwar wenig. Also ich muss sagen, gerade in Leifas, wo wir Sprachgruppen so gut zusammen wohnen und zusammenleben, spürt man das extrem im Alltag und wir wachsen schon sehr gut zweisprachig auf.
2: Woher kommt das aus der Historie her, dass ausgerechnet Leifas im Gegensatz zu anderen Dörfern hier oder auch zum Kalterer See italienischsprachig ist?
1: Also bis 1919 hat Südtirol ja zu Österreich gehört und am Ende des Ersten Weltkrieges wurden wir dann an Italien annexiert. Und in Bozen, natürlich in der Landeshauptstadt, ist dann viel Gewerbe und Industrie entstanden. Und dadurch, dass wir so nahe sind, sind ganz viele Italiener angesiedelt worden, um dort auch zu arbeiten. Und so ist das dann eben passiert, dass gerade die Orte um Bozen auch stark italienischsprachig sind. Und Salurn etwas weiter im Süden, die Grenzen ans Trentino. Und da überwiegen auch die italienischsprachige Bevölkerung.
2: Ihr seid ja eingebettet hier zwischen Kaltere See, zwischen Dolomiten, zwischen Bozen.
1: Wir sind eigentlich super im Zentrum von Südtirol, im Südtiroler Unterland sind wir. Wir haben den Kalterer See rundum, wir haben auch bei uns unsere Bergfraktionen Seid und Breitenberg, dahinter liegen dann die Dolomiten. Also eigentlich ein toller Mix aus urbanem und landschaftlichem Bild, also alpinem Charakter auch.
2: Es ist teilweise alpin und rund um Leifas sind es auch Mittelgebirgscharakteristika, ja, von den Bergen.
1: Also unser Gemeindegebiet reicht von 250 bis über 1500 Meter. Würde man so nicht meinen, aber ja, es geht auch hoch hinaus und deshalb haben wir tolle Wanderwege auch, viel Natur zu erkunden und es ist sehr ruhig bei uns.
2: Ruhig im Sinne von weniger Besucher?
1: Wir sind nicht ein extrem starker Tourismusort, vielleicht im Südtirol-Vergleich, aber wir sind jetzt nicht am Tor zu den Dolomiten, sagen wir mal so. Deshalb unsere Wanderwege sind noch sehr naturnah, nicht überlaufen. Es ist sehr ruhig, man kann auch mal alleine für sich sein, die Aussicht genießen, die Tiere im Wald genießen. Also sehr schön bei uns.
2: Lass uns mal auf ein paar Wanderwege gehen, zum Beispiel den Wallfahrtsweg hier rund um Leifas.
1: Der Wallfahrtsweg beginnt in Leifas und der führt dann über 14 Kreuzwegstationen bis nach Weißenstein. Sind zwar ziemlich Höhenmeter zurückzulegen, also 1200 Höhenmeter, 3,5 bis 4 Stunden muss man laufen, aber ein sehr schöner Wanderweg.
2: Erlebt er zu gewissen Zeiten eine besondere Beliebtheit, also Ostern beispielsweise? Ist das ein klassischer Wallfahrtsweg?
1: Um kirchliche Feiertage merken wir schon, dass wir auch mehr Anfrage bei uns im Tourismusbüro haben.
2: Der andere Weg ist der Leiferer Höhenweg.
1: Man läuft da durchs Brandental und hat dann einen etwas steilen Anstieg und läuft dann das Brandental, den Breitenberg eben raus entlang an Bohrvorhängen. Der ist zum Teil an Stahlseilen gesichert, also man sollte da schon trittsicher sein, keine Höhenangst haben, zumindest bei diesem ersten Stück sehr abwechslungsreich und dann eröffnet sich einem ein wunderschöner Blick auf das Südtiroler Unterland, das Überetsch und kann dann eben immer diese Aussicht genießen, wenn man dann den Berg und die Hänge entlang geht.
2: Ihr habt ja mehrere Aussichtspunkte hier in der Region. Tischenwarte zum Beispiel, Rotenstein.
1: Das sind jetzt Aussichtspunkte, die man von unserer Bergfraktion Seid aus angeht. Da kann man schon mit unserem Wanderbus zum Beispiel bis auf 1400 Meter hochfahren und von dort aus dann eine Wanderung starten, wo man alle drei Aussichtspunkte anschaut. Einmal die Ditschenwarte, die eben auf der anderen Seite des Berges liegt und schönen Ausblick auf die Dolomiten gibt. Da haben wir dann einmal den Schlern, den Rosengarten und den Latemar, den man da wunderschön anschauen kann. Und dann geht man wieder auf die andere Bergseite raus und sei es bei Rotenstein wie auch Rotwand, hat man dann wieder den Blick auf Leifas und das Unterland.
2: Und das andere Thema ist neben Wandern natürlich Biken. Also viele, die nach Südtirol kommen, kommen ja wegen des Bikens hierher, weil das Wetter tendenziell besser ist. Ihr habt verschiedene Routen, auf denen man Fahrrad fahren kann. Zum Beispiel den Etschtal-Radweg, eher, glaube ich, für die gemütlichere Fraktion.
1: Also dadurch, dass wir im Tal ja im urbanen Gebiet auf 250 Metern sind, kann man direkt auf den Etschradweg über Pfatten dann einfahren und von dort eigentlich immer super flach bis nach Meran oder auch Richtung Süden bis zum Gardasee fahren, immer die Etsch entlang. Ansonsten kann man auch in Richtung Bozen fahren, durch das Eisacktal bis Klausen und Brixen bis auf den Brenner. Da haben wir dann schon eine leichte Steigung. Der Etschradweg hingegen ist sehr flach und da geht es auch immer durch Obstwiesen an den Dörfern und Städten entlang.
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0: Benvenuti in Italia. Willkommen in Italien. Unser Kurzurlaub in Südtirol mit der Radioreise in der Apfelstadt Leifers. Alexander Tauscher hier. Ich sage Ciao, denn wir sind hier in einer mehrheitlich italienisch sprechenden Ortschaft. Leifers ist eine Gemeinde, in der Aktivurlauber zu verschiedensten Touren starten können. Mountainbiker erreichen zum Beispiel die Dolomiten und Genussradler, sie fahren durch die Obstwiesen am Radweg Unterland bis nach Trient oder nach Bozen. Leifers ist auch eine Adresse für Campingurlauber in Südtirol. So ist zum Beispiel der Campingpark Steiner mit rund 180 Stellplätzen und auch Holzbungalows sowie auch gemütlichen Fässern, in denen man übernachten kann, auch als Eco-Camping zertifiziert. Hinter dem Campingplatz schließen sich die Reben und auch die Obstbäume an und hier traf ich nach einer Weinprobe die Gastgeberin und auch Sommeliere Claudia Pfeiffer. Jeden Donnerstag um 17 Uhr können nämlich die Gäste an einer Tafel, an einer langen schönen Tischtafel in den Obstwiesen ein paar schöne Tropfen verkosten.
1: Wir haben drei autochthone Rebsorten in Südtirol. Einmal den Gewürztraminer, den man eigentlich weltweit kennt. Wir haben einmal den Fanatsch, das ist eine rote Rebsorte, und dann den Lagrein, das ist auch wieder eine rote Rebsorte. Und wir selbst bauen eben Lagrein an.
2: Ist es ein leichterer Wein? Ist es einer für den Sommer auch oder eher einer für die kälteren, schwereren Tage?
1: Also Lagrein ist eine Rebsorte, die mehr Gerbstoff hat, etwas kräftigeres Tannin hat. Und ich würde ihn absolut für den Winter empfehlen, beziehungsweise als Speisenbegleiter, wenn man rotes Fleisch zum Beispiel isst oder wenn man Wildgerichte isst, dann passt der Lagrein eigentlich hervorragend dazu. Im Sommer würde ich vielleicht auf Fanatsch wechseln. Fanatsch hat etwas weniger Gerbstoff und ist etwas weicher und leichter für den Sommer.
2: Eigene Kälterei auch oder gibt ihr die Trauben?
1: Wir geben die Trauben aus, weil wir relativ wenig an Menge haben aktuell und somit geben wir die vollständig an eine Kellerei und die produziert dann aus unseren Trauben einen tollen Lagrein und wir kaufen dann die fertigen Flaschen wieder zurück.
2: Du hast ja jetzt eine Weinprobe mit, glaube ich, 6 Weinen, also mit Weißen begonnen. Welche Weine kamen darin vor?
1: Also ich nehme in die Weinprobe meistens etwas mehr Weißweine mit, weil wir ja als Weinland Südtirol eher in die weiße Richtung entwickelt haben.
2: Das war früher nicht so. Ihr wart früher ein Rotweinland und habt euch da entwickelt zum Weißweinland.
1: Genau, man hat Südtirol eigentlich in den 90er Jahren vor allem über den Kalterer See bekannt gemacht. Und wir haben uns aber nach der Jahrtausendwende vor allem zu einem Weißweinland entwickelt. Und so bauen wir heute vorwiegend Weißburgunder, Grauburgunder oder wir sagen in Südtirol Ruländer, Pinot Grigio, ist immer dasselbe an. Wir haben Chardonnay, Sauvignon, Gewürztraminer, Müller-Thurgau, Silvaner, Riesling, Kärntner. Ein sehr vielfältiges Spektrum an weißen Rebsorten.
2: Und wenn du beginnst bei der Weinprobe, mit welchem beginnst du? Mit dem leichtesten Weißwein?
1: Ich beginne immer mit dem leichtesten Weißwein. In diesem Fall heute hatten wir zuerst einen Weißburgunder, der unweit von hier wächst, in der Kellerei St. Michael-Eppern dann gekeltert wird. Ich mache meistens als zweiten Wein dann entweder einen Sauvignon oder einen Chardonnay, um damit man auch ein bisschen versteht, was ist der Unterschied zwischen Weißburgunder und Chardonnay. Oder auch manchmal eine vergessene Sorte, und zwar den Goldmuskateller Pfefferer. Das ist eine Sondersorte, die die Goldmuskateller-Traube hat. Die hat so eine tolle Note nach weißem Pfeffer.
2: Und wenn jemand so wie ich auf die Säure achten müsste, wäre da der Traminer der Beste, der die wenigste Säure hat?
1: Ja, das kann man so nicht pauschalisieren. Das hängt auch etwas davon ab, wo der Wein angebaut wird. Da gibt es verschiedene Sorten. Ich würde vielleicht einen Wein empfehlen, der etwas Holzlagerung hat, weil da ist grundsätzlich die Säure etwas mehr abgebaut.
2: Im Sommer regelmäßig habt ihr diesen langen Tisch im Juli bis Anfang August, wo jeweils ein Winzer am Mittwoch seine Weine vorstellt. Es ist so eine Art Table in the Wine Yard. Wie bezeichnet ihr es?
1: Wir bezeichnen das als Tavolata. Der Gedanke dahinter ist in der Corona-Zeit entstanden. Da durfte man sich ja nicht mit Freunden treffen. Wir haben uns gedacht, genau deswegen möchten wir nach dem Covid das noch etwas fördern. Hängt ja auch mit unserem Leitgedanken des Campingplatzes zusammen, dass man einfach andere Leute kennenlernt, den Nachbar kennenlernt, mit neuen Menschen in Kontakt tretet, sie kennenlernt und ja, neue Freundschaften auch knüpft. Die Tavolata ist somit ein langer Tisch unter unserem großen Nussbaum unten bei dem Lagrein-Weingut, wo wir dann das Musik anbieten, ein Viergänge-Menü servieren und immer jede Woche ein anderer Winzer seine Weine passend zum Menü serviert.
2: Der Musiker ist auf der Bühne, auf der Hebebühne des kleinen Wagens?
1: Ja, korrekt. Ein Musiker, der ganz dezent Hintergrundmusik macht und Oldies und italienische Klassiker mit einbindet.
2: Und das andere Thema ist ja auch Malen mit Wein. Eine Schwester zeigt den Gästen, wie man mit Wein oder mit Essenzen von Wein malt, ja, also Wein auf Papier bringt.
1: Ja, die Idee ist entstanden, als wir mal eine ganz, ganz alte Flasche aus unserem Weingut geöffnet haben. Wir haben ja noch den alten Weinkeller vom Urgroßvater, wo noch alte Weinflaschen lagern aus den 60er, 70er Jahren. Wir haben die Flasche geöffnet und der Wein hatte eigentlich noch eine gar nicht so schlechte Farbe, aber man konnte ihn halt schon nicht mehr trinken. Und dann haben wir gesagt, ach, was machen wir denn jetzt mit dem? Und die Kinder haben dann mit den Händen reingetappt und haben gesagt, ach, wollten wir nicht da mal probieren, damit zu malen, weil die Farbe noch so intensiv ist. Es verdampft ja das Wasser mit der Zeit und was übrig bleibt, ist eigentlich der Farbstoff im Wein. Man sieht ja mit der Zeit im Keller der Inhalt der Flasche immer weniger und zurück bleibt eigentlich der Farbstoff und mit dem kann man sehr gut malen. Die Schwester unseres Vaters ist Künstlerin und die hat dann gesagt, komm, wir probieren das mal. Und da ist die Idee dann entstanden, das Malen mit Wein anzubieten. Da gibt es schon ein spezielles Aquarellpapier dafür.
3: Liebe male mir ein Bild von ihr.
0: Dafür braucht es sie, also sie kleingeschrieben, und es braucht einen guten, gereiften Wein. Das muss sein.

0: Dort, wo Italien sehr an Österreich erinnert, haben wir heute unsere Zelte aufgeschlagen. In der Radioreise mit Alexander Tauscher, nämlich zwischen Leifers und Meran in Südtirol. Für Camper beginnt in Leifers spätestens zu Ostern die Saison. Ich sah viele Hartgesottene, die bei ersten Sonnenstrahlen bereits in kurzen Hosen vor dem Wohnwagen oder auch dem Camper saßen. Es ist eben die Freiheit dieses reisenden Hotels auf vier Rädern. Camper kommen ja in aller Regel schnell ins Gespräch, wobei das heute nicht mehr ganz so offen ist wie früher, sagten einige Reisende, weil dann doch viele mit dem Smartphone für sich alleine vor eben dem Camper setzen. Aber das ist eben die Freiheit, die jeder für sich da genießen kann. Ich sprach mit Verena Gamper vom Tourismusverein und mit Gastgeberin Claudia Pfeiffer, eingeleitet nun von diesen beiden Campern aus Österreich.
1: Das Wichtigste beim Camping ist ein erstklassiges Zelt. Man braucht einen Tisch, einen Sonnenschirm und auch ein Bett, das sehr gut hält. Dann braucht man Luftmatratzen, Schlafsack, einen Sessel für den Gast.
2: Wir haben die Stellplätze alle parzelliert und darüber wächst in den meisten Fällen auch Wein. Das heißt, man hat darüber so ein Weinlaubdach, wo man dann im Herbst auch die Trauben essen kann. Wir öffnen zwei Wochen vor Ostern und schließen dann kurz nach Allerheiligen. Wir gehen in Winterpause und brauchen die Pause gleich, wie der Rebstock sich zurückzieht, ziehen auch wir uns zurück. Und im Frühjahr, wenn dann alles sprießt, erwachen auch wir wieder aus dem Winterschlaf.
0: Dann kommen die Camper, das ist ja eine Klasse für sich. Also wer Camper ist, der wird nicht ins Hotel gehen und wer Hotelgast ist, wird auch nicht campen unbedingt. Ne?
2: Vielfach würde man das glauben, aber es gibt auch sehr viele neue, interessierte Camper, die sagen, ach, wir waren jetzt die letzten Jahre immer im Hotel, wir wollten mal den Campingplatz ausprobieren. Und umgekehrt gibt es auch viele Camper, die sagen, wir haben jetzt unseren Wohnwagen verkauft, aber ihr seid uns so ans Herz gewachsen, wir kommen jetzt gerne ins Hotel.
0: Und dann hat man ja, nachdem der Frühling so richtig in Blüte kommt, auch die Apfelblüte bei euch vor dem Haus. Ich weiß es, in Lana gibt es dann zur Apfelblüte immer diese Hofgänge, wo die Höfe offen haben. Gibt es hier in der Region auch entsprechende Apfelfeste?
2: Es wird sehr viel zum Thema Apfel angeboten. Man muss aber auch zugeben, der Apfel ist jetzt nicht so interessant wie der Wein und leidet deswegen etwas darunter, dass dem nicht so viel Ehre gebührt wie der Traube.
0: Das heißt, es gibt jetzt wenig Apfelsaftverkostungen, wie es Weinverkostungen gibt.
2: Ja. Ganz genau, ja.
0: Aber Apfel in der Kulinarik spielt schon eine Rolle. Könnt ihr es besonders nutzen in Form von, jetzt mal abgesehen von Apfelküchler in anderen Gerichten noch?
2: Ja, der Apfel ist sehr versatil. Also wir haben den Apfel nicht nur in unserem Apfelstrudel drinnen, Apfelküchel und Süßes. Wir nutzen den Apfel auch für Antipasti, also kalte Vorspeisen, für warme Vorspeisen, vor allem im Herbst dann, wenn es Teigtaschen gibt mit Apfel- und Speckfülle. Die schmecken hervorragend, weil das Geräucherte vom Speck und die Süße vom Apfel ergänzt sich einfach wahnsinnig gut. Im Sommer zum Beispiel nutzen wir den Apfel in einem Salatteller. Und im Herbst wiederum als Beilage zu Wildgerichten, als Apfelmus oder als Kompott oder auch als, ich sage jetzt mal, eingelegte Apfelspalten.
0: Und sicher auch in einem Apfelrisotto kann man es auch mitverwenden.
2: Absolut.
0: Also, wird auch der Apfel vergoren, wie es in Frankreich gemacht wird, zum Cidre? Oder ist es in Südtirol weniger ein Thema?
2: Wird immer mehr zum Thema, mit oder ohne Alkohol mittlerweile.
3: Ich esse rasch nur meinen Apfel auf.
4: Schon wieder ein Apfel?
3: Ja, ich esse die so gern.
0: Claudia sagt ja, der Apfel genießt noch nicht die gleiche Wertigkeit wie der Wein, beziehungsweise es wird nicht so viel um den Apfelkult betrieben wie um den Wein, aber der Apfel ist ja euer wichtiger Exportschlager. Genau. Und man sieht ihn überall, auch hier im Hotel, überall liegen die Äpfel aus.
5: Leifers war immer schon landwirtschaftlich geprägt. Die Leiferer waren auch in bestimmten Teilen Pioniere in der Obstwirtschaft. Wir hatten die erste Bezugsgenossenschaft im Land, die praktisch die Bauern mit landwirtschaftlichen Rohstoffen und Materialien versorgt haben. Wir hatten auch die erste flächendeckende Frostberegnung im Land. In Leifers haben wir 500 Hektar Apfelwiesen. Das macht ein Fünftel vom Territorium aus und deshalb ist das schon sehr sichtbar. Es sind zwischen 15 und 20 Sorten mittlerweile. Da gibt es bunt gemischt alles und wirklich bunt. Also den grünen Apfel natürlich, den Granny Smith, gelbe Äpfel wie den Golden zum Beispiel. Und dann haben wir noch eine Flut an roten Äpfeln vom Gala zum Pink Lady Fuji.
0: Und die Apfelblüte eben die große Zeit hier, ja?
5: Die Apfelblüte ist im Normalfall im April, so 2 bis 3 Wochen lang. Und da hat man dann in Leifers ein Blütenmeer. Für die Frühaufsteher, sagen wir mal so, für die Morgenmenschen, gibt es auch die Frostnächte. Das ist ein wunderbares Phänomen. Da wird, wenn es zu kalt wird für die Blüte, über Nacht die Frostberegnung eingeschalten. Das sind so, ist eine Kronenberegnung, da werden die Bäume von oben mit Wasser eben benetzt und so wird die Blüte in eine Eisschicht gehüllt und wird so von der Kälte und vom Frost geschützt. Ansonsten würde sie kaputt werden, dann würde kein Apfel mehr wachsen.
0: Sicher ein großer Aufwand, dann abends noch zu sprühen, zu spritzen, damit das geschützt wird.
5: Da sind die Bauern schon in Alarmbereitschaft auch nachts. Und wenn man das mal erlebt in der Früh, dann ist das halt ganz besonders. Einmal die Blüten, die eben diese Eisschicht rum haben und dann noch die Eiszapfen, die teilweise von den Bäumen runterhängen. Sehr schön. Im Morgenlicht.
0: Schön, wie ein Gemälde, wenn dann das Eis angestrahlt wird von der Sonne.
5: Also das ist was sehr Besonderes. Sieht man aber,
0: der offenbar zu wenig Äpfel gegessen hat.

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1: Willkommen in der zweiten Stunde, das ist die Radioreise, die Reiselust mit Alex

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1: Hier ist RIAS, Radio in Alpensüdlage, nämlich aus der italienischen Provinz Südtirol, Alexander Tauscher mit der Radioreise. Die für meine Begriffe schönste Stadt Südtirols, sie schmiegt sich an die Alpen und ist dennoch sehr mediterran, Meran. Ihre prächtigen Villen und Bauten vor der Kulisse von Palmen und teils auch noch schneebedeckten Gipfeln, sie sind eben das Bild, das so beeindruckt. Die Geschichte Merans ist so reich und vielfältig wie seine Landschaft. Der Hotelier Florian Elmenreich, Gastgeber im geschichtsträchtigen Hotel Adria, wirft in dieser Runde mal einen Blick in die Vielfalt der Religionen von Meran.
2: Österreichisch-Ungarisches Kaisertum, ein Riesenreich mit vielen Völkern, mit vielen Kulturen, mit vielen Religionen. Und hier in Meran, 1840 und in der Folgezeit, entwickelte sich das Ganze eben als sehr attraktiver Ferienort für viele Gäste aus ganz Europa. Und wir haben seit der Zeit eine sehr große russisch-orthodoxe Gemeinschaft, die heute im Zarenbrunn ihren Sitz gefunden hat. Wir haben eine evangelische Gemeinschaft, was eigentlich sehr erstaunlich ist, weil im Heiligen Land Tirol evangelische Kirche, aber sehr rege und natürlich auch das Christentum. Und bereits damals gab es eine kleine muslimische Gemeinschaft auch noch. Heute natürlich ein bisschen größer, aber das sind dann andere Geschichten.
3: Fehlt nur noch eine kleine Synagoge, gibt es die auch hier?
2: Ja, es ist eigentlich eine größere Synagoge mit einem großen Museum. Und es ist auch sehr, sehr interessant, das Ganze zu besichtigen, weil diese Synagoge und die jüdische Gemeinschaft eine sehr bedeutende Rolle gespielt hat in diesem geschichtlichen Kontext, wie Juden geflohen sind und so weiter und so fort.
3: Diese kleine russisch-orthodoxe Kirche liegt ja sehr und wird ja auch Besuch an kirchlichen Feiertagen. Und auch das Schöne ist, Ukrainer und Russen gehen gemeinsam zum Gottesdienst.
2: Ja, das ist seit jeher so. Einmal im Monat kommt ein russischer Pope aus Mailand und feiert diese russisch-orthodoxe Messe. Als Außenstehender habe ich das einmal miterleben dürfen. Ist natürlich sehr beeindruckend.
3: Diese Gesänge auch, diese langen liturgischen.
2: Hört nicht auf und hört nicht auf. Aber sehr beeindruckend, ja. Und diese Gemeinschaft lebt in Meran. Und Russen und Ukrainer und die anderen Nationen alle vereint hier.
3: Ich finde es gut, weil man ja weiß, in der Ukraine hat man sich getrennt von der russisch-orthodoxen Kirche, dass es hier noch gelebt wird und dass auch noch der Vizebürgermeister von Moskau ab und zu hierher kommt.
2: Natürlich, bevor dieser ganze Konflikt entstanden ist, war ein sehr reger kultureller Austausch zwischen Moskau und Meran, der zum Teil auch wirtschaftliche Beziehungen gepflegt worden sind. Geschichte ist halt manchmal unvorhersehbar und ein bisschen kompliziert.
3: Nur auf Besserung, weil ich weiß es aus eigener Erfahrung, in Russland mag man Italien sehr und die Russen fühlen sich immer sehr verbunden mit Italien. Das ist für die eigentlich der Ausdruck von Europa, zumal auch noch Südtirol.
2: Absolut, ja. Ich könnte eine lange Geschichte erzählen von Charterflügen, die von Moskau und allen möglichen anderen russischen Städten, vor allem nach Norditalien, in die Emilia-Romagna, Mailand geflogen sind, zu Wochenend-Shopping-Touren in die großen Shopping-Zentren in Italien.
3: Wir treffen uns jetzt hier auf einer sonnigen Terrasse im Hotel Adria in Obermais, diesem Stadtteil, der etwas oberhalb liegt, dieser touristischen Highlights, wenn man so sagen darf. Man denkt, es ist ein kleiner Ortsteil, aber hier begann alles mit dem Tourismus. Wie und warum begann es hier?
2: Irgendwann 1840, 1850, Dr. Matzeker, der damals ärztliches Ambulatorium in Mailand betrieben hat und seinen Patienten gesagt hat, kommt noch mal ran, wir haben hier eine gute Luft und da können Sie sich erholen, Terrainkur, Kneippkuren und so weiter und so fort. Gegenüber vom heutigen Hotel Adria entstand die erste Kuranstalt. Auch der König von Belgien ist zu der Zeit schon einmal nach Meran zu ihm zur Kur gekommen. Und in der Nähe dieser Kuranstalt sind dann die ersten Hotels entstanden. Wir sitzen hier auf der Terrasse.
3: Die Vögel zwitschern.
2: Das Wasser plätschert hier im kleinen Springbrunnen vorne und sonst die Ruhe. Eine grüne Stadt. Das ist nicht nur von gestern auf heute, sondern das ist Jahrhunderte alter Baumbestand und eine Kultur hier im Iran, diese Gartenstadt.
3: Da läuft ja auch ein schöner Weg runter in die Stadt, aber auch ein anderer Höhenweg immer über der Altstadt von Meran.
2: Das sind einmal der Tabainer Weg, dieser Höhenweg oberhalb von Meran. Dr. Tabainer, auch einer der Nachtan Kurärzte, der aus eigenen Mitteln diesen Weg geplant hat und dann auch finanziert hat. Und der heute benannte Sisi-Weg, der das Stadtzentrum mit dem Botanischen Garten verbindet. Wir haben wirklich zum Teil in diesem kleinen Raum ein wunderbares Klima. Und wenn Sie jetzt hier von der Terrasse rausschauen, dann sehen Sie auch Pflanzen, wo ein Botaniker sagen würde, Moment mal, wir sind mitten in den Alpen, was machen hier Dattelpalmen, diese Atlas-Himalaya-Zedern, weiß Gott, Libanon-Zedern, Araucaria, alle möglichen tropischen und subtropischen Pflanzen, die hier im Iran bestens mitten in den Alpen gedeihen.
3: Wenige Kilometer nördlich, das Timisoara und Sölden, ein ganz anderes Klima hat. Und auf so engem Raum, der Kontrast, also das ist doch schon beeindruckend.
2: Ja, absolut.
3: Ich habe heute früh geschaut, die Wolken, sie schwappen dann mal rüber und dann denkt man, es trübt sich ein, aber jetzt wieder reißen die Wolken auf. Also sie kommen vom Alpenhauptkamm runter, aber schaffen es nicht ganz.
2: Das ist eine Wettersituation, die ich auch den Gästen immer sage, wow, das schaut so furchtbar schwarz im Norden aus. Und dann sagen sie, bleiben Sie ganz ruhig. Das ist der Alpenhauptkamm und Jaufenpass. Da staut sich alles, was an Schlechtwetter ist im Norden, auf. Und dann quillt diese Wolken wie so eine Milch, die beim Überlaufen ist, leicht drüber. Aber was entsteht hier? Ein Nordföhn, der den ganzen Himmel ausputzt. Wir haben es hier blau und in München draußen, in Innsbruck, regnet und weiß Gott was. Und uns geht's hier gut.
1: Uns geht's gut hier, deswegen bleiben wir auf der Sonnenseite der Alpen in Meran und dann noch in Dorftirol oberhalb von Meran. Wie immer an dieser Stelle, auf Weiterhören.
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0: Richtet auf eure Lauscher, denn hier spricht der Tauscher. Der Alexander grüßt sie alle miteinander und wünscht auf diese Weise eine schöne Radioreise. Wir fühlen uns wohl in Südtirol, erst recht in der prächtigen Kurstadt Meran. Im Laufe der Jahrhunderte gehörte Meran zu verschiedenen Reichen und Königreichen, darunter dem Heiligen Römischen Reich oder auch der österreichisch-ungarischen Monarchie. Nach dem Ersten Weltkrieg wurde diese Stadt schließlich Teil Italiens, was ja im gesamten Südtirol eben die Zweisprachigkeit erklärt. Die architektonische Pracht wird zum Beispiel an der gotischen St. Nikolauskirche mit ihrem hochaufragenden Glockenturm sichtbar. Er stammt aus dem 15. Jahrhundert und zeugt noch heute vom mittelalterlichen Wohlstand dieser Stadt, über die ich weiter mit Florian Elmenreich sprechen werde, zum Klang eben dieser Glocken von Meran.
1: Die Glocken von Meran erzählen mir ein Lied.
2: Sisi ist für Meran ein Glücksfall gewesen. Heute würde man sagen, sie ist eine Influencerin. Sie ist sehr viel gereist. Sie hat ihre Freunde gefunden, sie hat ihre Unterkunft gefunden. Das erste Mal, wie sie nach Meran gekommen ist, ist sie im Kaiserhof in der Nähe vom Bahnhof von Meran untergekommen. Und dort war, man höre und staune, mein Uronkel Alexander Elmenreich, Besitzer und Hoteldirektor, und hat für die Kaiserin dann einen ganzen Flügel des Hauses extra durch Mauern abtrennen lassen, damit sie einen eigenen Zugang hatte. Sie hat dann in der Folge bei den nächsten Aufenthalten in der Zwischenzeit vom Graf von Trautmannsdorf das Angebot bekommen, eben im Schloss Trautmannsdorf zu nächtigen, wo man heute noch einige Räumlichkeiten, wo sie gewohnt hat. Wir reden immer von KMK-Monarchie, und dann hat es immer geheißen, was, wenn die Kaiserin nach Meran fährt, dann fahren wir auch nach Meran.
3: Wer heute auf diesen Spuren wandeln will, dem würden Sie empfehlen, was zu sehen in Meran?
2: Boah, da gibt es viele Sachen. Mittlerweile gibt es ja nicht nur das Sissi-Schloss, also das Schloss Trautmannsdorf, sondern tolle Sachen sind wie die Walwege, Wanderwege entlang den uralten Wasserkanälen, die hier entstanden sind.
3: Die verlaufen so auf einer Höhenlage in etwa, ja?
2: In einer Höhenlage, so vielleicht 200, 300 Höhenmeter, etwas oberhalb der Meraner Talkessel gibt es jede Menge. Auch durch Seilbahnen sind auch die Höhenlagen optimal erschlossen. 20 Minuten vom Hotel sind sie auf 2000 Meter Meereshöhe. Meran 2000, Hafling, ein fantastisches Wandergebiet an der Ostseite. Auf der Nordseite der Meraner Höhenweg, der durch Seilbahnen erschlossen ist. Das Figeljoch, ein herrliches Wandergebiet.
3: Das heißt, man sieht hier ab und zu auch Skifahrer, die mit Skiausrüstung in dieser subtropischen Kulisse zur Bahn gehen?
2: Absolut. Früher, wenn wir noch jung waren, war es für uns Jungs immer eine spannende Herausforderung, sich ins Auto zu setzen und dann in das Schnalztal, auf den Schnalzer Gletscher hochzufahren und in einer Stunde dort oben auf 3200 Meter die Ski anzuschnallen und wieder runterzufahren. In einer Stunde von Meran.
3: Und wer das Kurpromenadliche mag, gibt es noch so etwas wie Operettenkonzerte an der Passapromenade oder ähnliches?
2: Leider in der Form ja nicht mehr. Damals gab es noch ein eigenes Kurorchester Meran, das täglich zweimal, vormittags und nachmittags, Kurkonzerte gemacht hat. Heute ist Meran ein bisschen anders. Es gibt ein unglaublich reges Kulturprogramm, das ihren Höhepunkt im August und September in den Meraner Musikwochen findet. Eines der wahrscheinlich tollsten Festivals, Kammermusik, große Orchesters, die nach Meran kommen. Wenn ich Ihnen sage, dass fast jedes Jahr London Philharmonic Orchester sogar zwei Konzerte in Meran geht, und wenn ich mit meiner Frau in La Scala bin, schauen wir, was es Konzerten gibt, dann sehen die waren schon hier, Prager Philharmonik war auch schon hier. Eigentlich in Meran sind wir bestens versorgt, auch moderne Konzertreihen mit moderner Musik.
3: Sie müssen also nicht zur Scala nach Mailand?
2: Nicht unbedingt. Zur Scala fahren wir trotzdem gerne hin, weil das natürlich die Scala ist.
3: Genau. Einen Punkt müssen wir noch ansprechen, weil wir uns gerade bei Ihnen im Adria treffen. Viele kommen ja auch in das Haus, um diesen historischen Fahrstuhl zu sehen. Ist es immer noch so, dass es gar nicht Hotelgäste sind, aber dass jeder mal reingehen will und diesen Fahrstuhl sehen will? Ist es ein besonderer?
2: Passiert uns immer wieder, dass Gäste sagen, können wir mal kurz, und wo ist dieser Aufzug? Ja, er ist hier. Es ist schon ein einzigartiges, technisches Konstrukt. Der Aufzug ist 1914 eingebaut worden. Und ja, der Aufzug funktioniert noch.
3: Einer mit Stuhl auch drin. Ja.
2: Ja, das Kernstück, nämlich die historische Kabine, gibt es noch. Rundherum mussten wir natürlich aus Sicherheitsgründen verschiedene Anpassungen machen.
3: Die Besucher kommen, um sich einfach mal auf diesen Stuhl zu setzen und einmal hoch und runter chauffieren zu lassen.
2: Runter zu wackeln sozusagen, weil er wackelt immer noch mal. Aber technisch ist natürlich alles top und gerade jetzt durch eine letzte, noch mal bauliche Maßnahme alles sicher geworden. Aber das ist spannend, dass in der Zwischenkriegszeit eben ist auch eine Zeit, wo das Hotel Adria dann den Namen geändert hat, nämlich von Austria zu Adria. Mit Adria sind wir in allen alphabetischen Listen immer an erster Stelle.
3: Aber niemand denkt, dass er hier in einem kroatischen, slowenischen oder ex-jugoslawischen Haus ist.
2: Manchmal kriegen wir schon aus Opatija, Jume eine Mail oder sowas.
3: Und eben nicht der Geist erzählt, sondern wer hierher kommt, der will ein wenig von der Geschichte hören, aber jetzt nicht mit dem erhobenen Zeigefinger.
2: Ja, ja, der Adria-Geist ist ja nichts Mystisches, sondern der Adria-Geist ist einfach, das Haus erzählt Geschichte und erzählt auch Detailgeschichten dazu.
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0: Wir verbinden zwei wunderbare Dinge des Lebens, Radio und Reise. Und das Ergebnis lässt sich hören. Hier bei Alexander Tauscher mit einem Ausflug nach Meran, eben für die Radioreise. Bereits im 19. Jahrhundert erhielt Meran die Bezeichnung klimatischer Winterkurort. Schon damals schätzten illustre Gäste das milde und wohltuende Klima im Winter, der ja hier auf der Alpensüdseite viel gemäßigter ausfällt. Zu jeder Jahreszeit locken heute Traubenkuren oder auch Sissi-Bäder Kurgäste in diese Stadt. Schließlich ist das Kurhaus als ein Meisterwerk des Jugendstils das Wahrzeichen von Meran. Daneben verlaufen die historischen Laubengänge mit ihren kleinen Geschäften darin. Und nur wenige Gehminuten von der belebten Passerpromenade entfernt liegt ein kleines Idyll in einem Park. Ein Haus mit besonderer Geschichte, nämlich das Hotel Mignon Meran Park & Spa, geführt von einer Dame, dessen Vorname eben zu dieser Stadt nicht besser passen könnte, Sissi Amort Elmenreich.
1: Ich bin sozusagen die dritte Generation in diesem Haus.
2: Und damit beginnen wir ja bei der Geschichte, die ja schon sehr, sehr weit zurückreicht. In das Jahr 1948 hat alles begonnen mit einer kleinen Pension.
1: Ja, meine Großmutter hat 1948 in der Otto-Huber-Straße ein kleines Haus gekauft und hatte dort das Pension Mignon aufgemacht mit ein paar Zimmern. Und da ja Meran eine Lazarettstadt war, waren die ganzen Hotels alle Lazaretts in Meran und natürlich nach dem Krieg alle ganz heruntergekommen. Und sie war dann die Erste, die dort wieder eine Pension eröffnet hat. Und natürlich hatte sie dann ganz tolle Gäste und zum Beispiel auch den Enkel von Johann Strauss. Und der war dort monatelang als Gast und hat meiner Mutter einige Schmuckstücke geschenkt, die sein Großvater vom Zar von Russland geschenkt bekommen hat für seine Auftritte in Russland. Und die haben wir heute noch in Familienbesitz.
2: Das freut mich, weil ich habe russische Wurzeln. Das freut mich ganz besonders. Очень хорошо.
1: Ja.
2: Es war ja damals auch, dass noch Aristokraten da außen eingingen. Wen könnte man noch nennen?
1: Ja, dann haben wir so ein paar so alte, die gar nicht mehr leben. Die Maria Schell, Barbara Rütting.
2: Also die Stars jener Zeit auch, ja.
1: Ja, ganz genau.
2: Vielleicht auch ein Hans Moser oder ein...
1: Ja, sicher, ja? Die waren alle hier. Wir haben da noch so alte Karten, ja.
2: Der Name Mignon, für was stand das damals, Mignon?
1: Ja, Mignon heißt klein und fein. Der Goethe hat auch schon gesagt, Mignon, das Land, wo die Zitronen blühen. Wir haben das beibehalten und das ist ja auch in allen Sprachen.
2: Hier blühen ja auch schon die Zitronen, genau. In Meran. Und dann waren Sie ja auch gewissermaßen Pionier im Bereich Wellness. Heute ist Südtirol ein Land, was für sehr gehobene Wellness-Hotellerie steht, aber Sie hatten einer der ersten Häuser mit Wellness.
1: 67 haben wir das jetzige Mignon gebaut, wo wir dann den Namen mitgenommen haben. Und sie hatte damals schon Buttermilchbäder und Sauna, das hatten wir alles schon, Unterwassermassagen, das haben wir alles schon gehabt damals schon, also 67 waren wir die Ersten, ja.
2: Wir sitzen ja in einem Garten, der mitten in Meran ist und trotzdem hört man nichts von der Straße, von der Fußgängerzone und auch so nichts, weil es alles so umhüllt ist von Pinien, von Zypressen, all dem.
1: Also wir sind ja nur 5 Minuten von der Innenstadt entfernt, also unsere Gäste leben hier in der Oase und wenn sie sich wollen eintauchen in die Stadt, dann gehen sie und haben dort Shoppingmöglichkeiten und Restaurants und Bars und alles dort, Theaters, Kurhaus, alles ist wirklich fußläufig erreichbar und wir leben hier, man meint, man ist am Lande.
2: Wir sind ja auch fast am Lande, weil wir sitzen vor einer Kapelle im Garten. Es ist eine ganz besondere Kapelle, die auch eine Geschichte mit sich trägt hier.
1: Ja, bei uns gibt es alles Geschichten. Meine Großmutter war ja natürlich eine Pionierin in der Hotellerie und sie ist auch langlebig gewesen, hat gelebt bis 105 Jahren. Und zu ihrem 100. Geburtstag wollte man ihr was ganz Besonderes bieten und dann haben wir gesagt, wir machen eine kleine Kapelle für sie. Und sie war ja nicht so sehr begottisch, aber trotzdem haben wir gesagt, das finde ich einfach schön, das gehört einfach dazu. Wir können halt auch kleine Feste veranstalten, wenn jemand sagt, er macht eine Erneuerung nach 25 Jahren, nach 50 Jahren. Wir haben auch schon Taufen hier gehabt, also jeder von den Freunden hat dabei gesteuert, also der Architekt hat seinen Plan geschenkt, dann der Freund, der war der Holzhändler, hat das Holz geschenkt und ihr Taufkind war die Monika Malknecht, die in Algund die ganzen Kirchenfenster gemacht hat in der Pfarrkirche und die hat auch hier ein Fenster gestaltet und so hat halt jeder etwas beigetragen zum 100. Geburtstag der Großmutter.
2: Was war das für ein Moment gewesen, als die Großmutter das gesehen hat und als sie hier als Erste reintrat?
1: Sie war ganz angetan und sie ist dann leider verstorben und seitdem gibt es jedes Jahr einen Kirchtag.
2: An welchem Tag ist der Kirchtag?
1: Ja, der Kirchtag ist immer in der letzten Woche im August und das ist dann ganz bunt und alle in Tracht und Lederhose und Dirndl und dann kommen dann die ganzen VIPs von Südtirol, der Landeshauptmann und Altlandeshauptmann und der Wirtschaftsminister und so weiter und die kommen dann alle und kommen immer gerne.
2: Ich fand es so toll, dass man mit so einer Kapelle so eine Institution schafft. Ja.
1: Sogar vom Bischof ist sie geweiht worden. Ja, wenn, dann machen wir das schon ordentlich.
2: Die Mutter ist nicht die Einzige, die
3: Kopfhöre
2: so alt ist in ihrer Familie
3: auf
2: hindurch.
3: Welt an.
2: Gibt es viele, die schon
3: mit der Radioreise.
1: Ja, also die zweite Schwester. Schwester wurde 100 und die jüngste Schwester von den 5 ist jetzt noch 104. Die ist noch ganz fit und lebt in Deutschland. Ja.
2: Sie hat echt gute Gene in sich. Ja.
1: Ich hoffe, werden wir schon sehen.
3: Ich werde 100 Jahre alt, das will ich noch erleben.
0: Dafür drücken die Radioreise beide Daumen. Vielleicht entsteht ja dann noch eine Kapelle in diesem kleinen Park. Es geht übrigens die Erkenntnis, Alter ist nur eine Zahl.

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1: Willkommen in der dritten und letzten Stunde. Die Radioreise mit Alexander Tauscher. Entdecken wir mit euch gemeinsam die Welt mit den Ohren.

0: Wenn Urlaub, dann Radioreise mit den schönsten Erlebnissen, wie zum Beispiel eine Südtirolreise von Leifers nach Meran. Wir sind zu Gast in einem legendären Meraner Haus, dessen weibliche Handschrift lesbar und auch spürbar ist. Zenzi Glatt, Irmgard Amort und Sissi Amort Elmenreich. Ja, nicht nur die Kapelle erinnert an Zenzi. Ihre Gemälde zieren die Zimmer und die am Eingang aufgestellte Bronzeskulptur einer Meraner Künstlerin. Sie symbolisiert auch diese drei Generationen. Ein Mann ist es aber, der sich um die Philosophie der Bar kümmert. Philipp Elmenreich, der Hotelier in vierter Generation. Er ist in diesem Haus aufgewachsen und wir hören bereits, wie er den Cocktail shaket und auch das Eis crasht. Er shaket uns nämlich einen selbst kreierten Cocktail.
1: Ich wollte immer an die Bar herkommen, weil wir hatten ganz einen tollen Barchef damals. Der hat sowohl die Bar als auch im Restaurant immer mitgemischt und der war wirklich für alles immer da, war ein vornehmer Herr. Und dann habe ich das auch schon, sage ich mal, früh gesehen und gelernt, dass der Mann hinter der Bar nicht nur für die Getränke zuständig ist, sondern natürlich auch eigentlich für die Unterhaltung der Gäste, sage ich mal. Und deswegen sind auch immer die Dekenplätze sehr beliebt, weil da sieht man, wo die Magie passiert, sagen wir mal so. Und so finde ich es auch super toll, wenn die Gäste dann fragen, ja, was machen Sie denn jetzt daran, was ist denn jetzt das? Und deswegen, das Ganze hat so ein schönes Geschichtenerzählen an sich.
0: Da kann man sich ja auch erkennen, welche Gäste mit dem Barkeeper agieren wollen und welche unter sich sein wollen. Das kann man sehr schnell spüren.
1: Genau, ja. Wenn dann mal zwei, drei an der Bar sitzen, an der Theke, die anderen trauen sich dann nicht dazu. Weil gestern Abend hatten wir zum Beispiel drei Pärchen, die sich vorher nicht gekannt haben und die sind dann auch so untereinander ins Gespräch gekommen und dann haben sie den Manfred, unseren Barmann, mit involviert auch ins Gespräch und das ist schön für mich, weil für mich ist es ein Zeichen dafür, dass die Bar lebendig ist.
0: Das muss man als Barchef auch wollen, also mit den Gästen reden. Man muss davon ausgehen, dass man jeden Abend andere Menschen hat, mit denen man, sei es oberflächlich ist, aber sich unterhält.
1: Also ich kann natürlich nur aus eigener Erfahrung sprechen, aber für uns ist es auf jeden Fall wichtig, dass die Person keine Angst vor Menschen hat. Auch wenn es nur Smalltalk ist, auch wenn nur eine Person alleine an der Bar ist, den ganzen Abend lang, dann muss das auch in Ordnung sein für den Barmann.
0: Und hier ist ja ein gepflegtes Etablissement. In anderen Bereichen ist der Barmann ja auch ein Frauenheld. Also ich glaube, da bekommt man sehr viele Avancen. Ich weiß nicht, wie es Ihnen hier gegangen ist in frühen Jahren.
1: Also bei unseren Gästen ist es normalerweise nicht so, dass das so. Die Erfahrung habe ich nicht gemacht. Das kann ich nicht unterschreiben.
0: Aber man ist schon ein cooler Typ als Barkeeper. Ja, ich glaube, es ist ein Beruf, der auch eine gewisse Anerkennung verdient.
1: Ja, also ich glaube, also Barmann bei uns muss kein diplomierter Cocktailmischer sein. Wichtig ist für mich persönlich, dass einmal das Interesse, sage ich mal, an den Spirituosen, Destillaten, Drinks insgesamt und zum anderen natürlich, man muss es auch wollen, nicht mit den Menschen umgehen. Auf unserer Karte, da findet man einige Sachen, aber bei weitem nicht so viel, wie wir Flaschen da haben. Nicht? Auf der Karte haben wir dann vielleicht eben am Beispiel Gin erklärt, haben wir, glaube ich, 12 oder 13 Gins, aber außerhalb der Karte haben wir jetzt insgesamt mit den letzten zwei, die heute gekommen sind, haben wir jetzt 106 verschiedene Gins.
0: Also auch über den Gin haben Sie ein wenig die Leidenschaft hier gewonnen für das Barkeepen.
1: Also es ist bei mir alles über den Gin gegangen.
0: Und jetzt haben Sie ja etwas schön Starkes gemischt, also einen Longdrink, der immer noch so einen schönen Schaum oben hat. Der einiges in sich hat, also natürlich Medizin ist das. Wie heißt diese Kreatur, Philipp?
1: Also diese Kreatur ist ein Last Word, das letzte Wort. Weil wahrscheinlich auch, weil er so stark ist, um die Nomenklatur, bin ich mir nicht ganz sicher.
0: Die Winnemensch hat ja mal gesungen, ein Schnaps, das war sein letztes Wort. Dann trugen ihn die Engel fort. Ja.
1: Genau, so in die Richtung wahrscheinlich wird es gehen. Also da haben wir Chartreuse drinnen, den grünen, sage ich mal, 55-prozentigen. Ist man sich auch nicht ganz sicher, was da alles mit drinnen destilliert worden ist, weil ich glaube, da stand irgendwas, ich erinnere mich von, ich glaube, 900 verschiedenen Botanicals, haben sie gemeint. Dann haben wir einen Roku-Gin, einen japanischen haben wir da drinnen und einen Maraschino. Likör, frisch gepressten Limettensaft und eine Maraschino-Kirsche dann eigentlich noch. Jetzt hier haben wir sie mit Sirup ersetzt. Ich mache das nämlich manchmal gerne, weil je nach Glasform ist es so, dass wenn man dann die Kirsche schön am Boden im Getränk hat, dann trinkt man immer ein bisschen Süße noch mit, wenn die Kirsche drin liegt. Ich mache das aber so gerne, dass ich auch ein bisschen den Sirup mit reinmache, damit man in jedem Schluck den gleichen, egal aus welchem Winkel man dann jetzt vom Glas trinkt.
0: Der Schaum hält sich auch so wunderbar lange. Es ist auch eine Kunst, dass er nicht in sich zusammenfällt hier.
1: Ein bisschen nachgeholfen, das sind vegane, geschmackslose Tropfen, eigentlich als Eiweißersatz, sage ich mal, konzipiert.
0: Vegan, die vielen Kräuter, 100 Kräuter und noch das Hochprozentige, also ist gut für den Magen sicher, ja, also desinfiziert. Das
1: ist ja auch von irgendwelchen französischen Mönchen damals natürlich erfunden worden, sage ich mal. Also das ist sicher Medizin auch.
0: Sind es auch die Klassiker, die am meisten nachgefragt werden? Gin Tonic, Mojito?
1: Bei uns natürlich Gin Tonic. Wird eigentlich fast jeden Abend getrunken.
0: Als Aperitif und Digestif?
1: Ja.
0: Sie sind ja ein Haus, wo doch ab und zu mal ein bekanntes Gesicht ein- und ausgeht. Kommt ihr auch mal an die Bar? Gibt es da Szenen, die in Erinnerung sind? Kommt man denen auch näher an der Bar oder serviert man dann nur und dann sind die unter sich oder unter sich selbst auch nur?
1: Wenn irgendwelche bekannteren Gesichter sind, dann bleiben die eigentlich meistens unter sich. Ich erinnere mich nur, wir hatten Sir Carl Jenkins da, den Komponisten, und der war an der Bar, sich jeden Abend da aufgehalten. Das war dann eigentlich ganz nett, aber so lernt man halt die Menschen kennen.
0: Am Ende eines Abends mixt der Barkeeper sich selbst auch etwas? Er muss ja etwas runterkommen nach so einem anstrengenden Abend und abschließen diesen Tag?
1: Jetzt der diesjährige Barchef, sage ich mal, der Manfred, der wohnt 3 Minuten zu Fuß hier weg, der hat mich schon gefragt, ob er sich was machen darf am Abend. Da habe ich gesagt, ja, natürlich darf er sich was machen. Also, und der ist auch selber begeisterter, sage ich mal. Ich glaube, der braucht schon einen Nightcap ab und an.
0: Also wenn der letzte Gast geht, in dem Moment macht man sich selbst was.
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0: Hier ist Wellness für die Ohren, die Radioreise mit Alexander Tauscher von Süd nach Nord durch Südtirol. Dort, wo die schroffen alpinen Gipfel in das weiche Südtiroler Land fallen, da schlagen wir nun unsere Zelte auf. Im Ort Dorftirol, direkt an Meran angrenzend. Den schroffen alpinen Gipfeln ist man hier noch einen Schritt näher und ist trotzdem geschützt in mediterraner Wärme und umgeben von Wein- und Apfelgärten. Hier sind wir zu Gast in einem Haus, das Eva Ilmer mit ihrer Schwester führt. Nachdem ihre Eltern die Leitung an die Töchter übergaben, hatten sie das Haus komplett modernisiert. Mit Eva sprechen wir zunächst über dieses geschichtsträchtige Dorf, in dem das Hotel Laurin eingebettet ist.
1: Es ist so, dass wir hier im Ort das Schloss Tirol haben und das war der Stammsitz der Grafen von Tirol, die das Schloss im 12. Jahrhundert erbaut haben. Diese Grafen haben dem ganzen Land Tirol den Namen gegeben. Und dadurch, dass eben hier rund um das Schloss ein Dorf gegründet wurde, kam es zu diesem Namen Dorf Tirol. Es ist zwar offiziell per Gemeindebezeichnung nur Tirol, also Tirol, Tirolo auf Italienisch, man sieht es auch auf den Schildern im Umgang oder bei den Gästen auch, ist es bekannt als Dorf Tirol.
0: Gewissermaßen der Balkon von Meran, so ähnlich wie Schenna, liegt etwas oberhalb.
1: Wir liegen ja auf dem Hügel oberhalb von Meran, wie man das früher auch so gemacht hat. Mittelalterburgen wurden immer auf einer Erhöhung auch gebaut oder Festungen sowieso auch, damit sie schwerer einnehmbar waren.
0: Umgeben von Apfelplantagen im Ort sind die Häuser noch relativ flach am Hang ab. Man sieht auch schon steile Hänge, wo Häuser kleben an den Bergen.
1: Also wir haben hier ja in Dorf Tirol und Meran und Umgebung ja auch ein spezielles Klima, dieses mediterrane Mikroklima. Zum Süden hin ist das Tal geöffnet, zum Etschtal Richtung Gardasee und da strömt diese milde Luft vom Gardasee rauf. Deswegen haben wir hier ja Wein, wir haben Olivenbäume, es wachsen Palmen bei uns hier in der Umgebung. Gleichzeitig haben wir der Hausberg, die Mutspitze und die ganze Gebirgsgruppe ist die Texel-Gruppe, das ist auch ein Naturpark. Sehr hohe Berge und teilweise sehr steile, abfallende Hänge und Wiesen, wo wir dann auch die für Südtirol auch sehr typischen Bergbauernhöfe haben, die da auch bewirtschaftet sind, in oft sehr, sehr steilen Lagen.
0: Ja. Wir treffen uns jetzt an einem schönen sonnigen Mittag bei dir. Das Haus ist auf den ersten Blick ausgestorben, aber es ist nicht leer, sondern es sind die meisten Gäste wandern. Was heißt, ihr seid ein guter Ausgangspunkt für Wanderungen direkt hier ab dem Dorfzentrum von Dorf Tirol?
1: Also tatsächlich kann man hier direkt sämtliche Wanderungen starten. Wenn man jetzt sagt, man möchte hier direkt im Ort bleiben, dann hat man die Möglichkeit, einen gemütlichen Spaziergang, sage ich mal, zu machen, direkt an der Falkner Promenade, die rüberführt bis zum Schloss Tirol. Das ist hier vor der Haustür wirklich 50 Meter gegenüber. Oder man kann weiter oben im Ort die Seilbahn nehmen und direkt da auf die Hochmut fahren und von dort direkt in den Naturpark Texelgruppe einwandern. Da ist es aber auch möglich, eine leichtere Wanderung zu machen, genauso wie eine lange Tour zu machen, rauf zu den Spronser Seen, die sehr, sehr bekannt sind. Das ist auch ein Anschluss zum Meraner Höhenweg hier. Also direkt von Dorf Tirol und von unserem Haus aus hat man sehr viele Möglichkeiten.
0: Die Wahlwege auch, die immer auf einer gewissen Höhe gleich verlaufen, bei euch auch hier?
1: Direkt hier am Ort ist kein Wahlweg, aber wir haben in unmittelbarer Umgebung hier den Meißer, den Meraner Wahlweg, wir haben den Algunder Wahlweg, den Sie auch einsteigen können, sozusagen direkt hier vom Haus ausgehend läuft man bis Schloss Tirol St. Peter und von dort kriegt man einen Einstieg in den Algunder Wahlweg. Dann gibt es den bekannten, auch sehr beliebten Marlinger Wahlweg und das sind sehr, sehr beliebte Wanderziele auch unserer Gäste im Haus, besonders im Frühling, wenn man noch nicht so ins Hochgebirge wandern kann, dann sind das die Top-Ausflugsziele. Und wenn das Wetter so herrlich ist wie heute, dann wird hier gefrühstückt und dann ist das ganze Haus sozusagen unterwegs und erkundet die Umgebung und genießt einfach die Natur und die Wärme und die Sonne.
0: Thema aktiv kann man ja noch weiterspinnen. Natürlich gibt es wahnsinnig viele Radfahrer, also fällt hier auch auf den Bundesstraßen, Landstraßen. Radfahrer kommen hier voll auf ihre Kosten in diesem Teil von Südtirol.
1: Kommen Sie, also wir haben sehr gut ausgebaute Radwege. Also einer davon ist zum Beispiel der Etschtal-Radweg. Also der geht hier von Meran Richtung Bozen bis weiter sogar runter Richtung Kaltern kann man in einem durchfahren, das sind ausgebaute Wege, oder in die andere Richtung, Richtung Westen, Nordwesten in den Finchgau. Das ist bis ganz rauf nach Malz und zum Reschenpass, bis an die Grenze ist der Radweg ausgebaut, da fährt man dann durch Apfelwiesen, Obstwiesen, vorbei an den Dörfern. Wem die Tour zu lang wird, der kann jederzeit mit seinem Fahrrad in die Bahn einsteigen, die da verkehrt und die Fahrräder mittransportiert. Wer sein eigenes Fahrrad nicht dabei hat. Der hat dort an verschiedenen Stellen Fahrradverleihe, wo das Fahrrad dann auch mal nur für einen Tag oder auch für länger ausleihen kann.
0: Und ein Sport, der wird von manchen belächelt, ich denke zu Unrecht, als gar nicht so anstrengend, aber wer ihn leidenschaftlich betreibt, der weiß, dass es sehr anstrengend ist. Das ist Golfen und deswegen kommen ja auch viele nach Südtirol. Und du selbst bist auch eine Golferin leidenschaftlich, ja?
1: Ja, das bin ich. Ich habe relativ spät angefangen mit diesem Sport, aber früher, als ich jünger war, dachte ich, ja, Golf, spannend schon, aber irgendwie, es wirkt so, das machen nur ältere Leute. Das ist so ein Klischee, dass man vielleicht so ein bisschen im Kopf hat.
0: Da sieht man so einen gewissen amerikanischen Präsident mit Basecap, der dann so mit Pulli sich fahren lässt über seinen Resort, aber so ist es ja nicht nur. Ja,
1: dem ist es eben nicht so. Wir wissen ja spätestens seit Tiger Woods, dass das einen ganz anderen Anspruch haben kann, aber es ist tatsächlich so, es ist eine sehr anspruchsvolle Sportart, sei es technisch wie auch mental, und es ist aber wunderbar, weil man bewegt sich wirklich, wenn man eine 18-Loch-Runde spielt, 4 bis 5 Stunden im Freien in der Natur. Wenn man zu Fuß läuft und nicht mit dem Buggy läuft, dann hat man auch einige Kilometer absolviert und weiß nach einer Golfrunde schon, was man getan hat, weil natürlich auch die Konzentration und der Fokus schon auch
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0: Die Radioreise mit Alexander Tauscher geht langsam in die Schlussetappe, heute von Leifers nach Meran. Wir hatten die Reise ja im Weinberg begonnen und beenden sie in einer Vinothek, nämlich in einer, die sich Weinkommissar nennt. Johannes Flahrer nennt er sich so, er ist Sohn einer Obstbauernfamilie aus Dorf Tirol. Die Leidenschaft für Wein und Weinbau wurde ihm buchstäblich in die Wiege gelegt. Denn von der Weinlese bis zur Abfüllung der Flaschen war er stets von Anfang an mit auf dem Hof dabei. Ich traf ihn in eben seiner kleinen Vinothek in Dorf Tirol.
1: Da wird man eigentlich von klein auf mitgenommen, das ist das Unterhaltungsprogramm der Kindheit. Es hat immer Spaß gemacht, wir sind immer gerne mit in die Anlagen raus. Ich glaube, es gibt nichts Schöneres in der Kindheit, man ist in der frischen Luft draußen, man bekommt Ernte, frische Früchte, frisch vom Baum ist Apfel halt doch immer am besten.
0: Hast du sicher immer bei den Freunden Punkte sammeln können, wenn du immer das frische Obst gebracht hast?
1: Ja, auf jeden Fall.
0: Und dann hast du eine Zeit lang mitgearbeitet im bäuerlichen Betrieb der Eltern, bevor du dich entschieden hast, dich selbstständig zu machen?
1: Ja, ich habe eigentlich immer zu Hause mitgeholfen, ich war zwischenzeitlich in der Gastronomie unterwegs, auch in der Kellerwirtschaft. Das bedeutet draußen im Weinkeller für verschiedene Betriebe. Da konnte ich viel Erfahrung durch diverse Praktika sammeln. Ich habe mich dann mit 23 entschieden, hier die Vinothek Weinkommissar in Dorf Tirol zu eröffnen.
0: Der Name ist etwas provokativ. Weinkommissar, war das deine Idee gewesen? Wie kam es dazu?
1: Ja, gegen den Willen meines Vaters habe ich dann doch einen in der Jugend verdienten Spitznamen Kommissar etwas umgewandelt zum Weinkommissar. Es hat sich sehr spontan ergeben. Ich war relativ lange auf der Suche nach einem passenden Namen und eines Abends ist mir wie durch einen Blitzschlag dieser Name Weinkommissar in den Kopf geschossen und dabei ist dann auch geblieben. Ich glaube, das bringt sehr gut auf den Punkt, was es hier zu erleben gibt.
0: Wir treffen uns ja bei dir im Weinkommissariat, kann man sagen. Ja. Vor wahnsinnig vielen Holzregalen und vielen Weinen. Sind das alles Südtiroler Weine hier oder auch andere?
1: Wir arbeiten hier ausschließlich mit regionalen Weinen. Ich glaube, das macht am meisten Sinn. Wir sind ein kleines, aber sehr, sehr, sehr spannendes, vielschichtiges Weinanbaugebiet.
0: Ja, also unsere Radioreise begann ja in Leifers, auch in einem Weinbaugebiet. Unterscheidet sich der Weinanbau in Leifers, was ja etwas südlicher liegt, bereits Richtung Öffnung zum Gardasee, zu den Weinbergen hier in Dorf Tirol, ja, die schon an den Alpen hängen kleben?
1: Absolut. Ich würde sagen, Südtirol ist sehr, sehr, sehr komplex allgemein aufgestellt. Wir haben ganz viele verschiedene Höhenlagen. Wir starten hier im Anbau bei knapp über 200 Höhenmeter. Das Ganze geht drauf mittlerweile um einiges über 1000 Höhenmeter. Wir haben verschiedene Hangausrichtungen. Wir haben verschiedene kleine Seitentäler, wie zum Beispiel das Finchgau oder das Eisacktal, das sich durch kühlere Temperaturen zeichnet. Also wir haben hier wirklich verschiedenste Gegebenheiten für unterschiedliche Rebsorten, was es uns natürlich erlaubt, hier in Südtirol so viele Sorten auf einem so hohen Niveau auszubauen und auch zu präsentieren dann.
0: Most und Wein. Und hier in Dorf Tirol verlängern wir gern bei einem guten Glas den Urlaub in Südtirol. In einer anderen Radioreise geht es zum Beispiel zum Torgelen und um Meran. 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Und damit grüße ich all unsere Nah- und Fernhörer. Goodbye, au revoir, adios, hüvasti, hi, das Vidrania und Nastradanau, Salam Aleikum und Shalom. Und in Südtirol sagt man Ciao oder eben Servus.
2: Ciao a tutti, sono Verena e spero di vedervi a Leifers molto presto.
3: Sono Philipp Elmenreich, saluti tutti cari ascoltatori di Radio Reise, Radio Viaggi e vi auguro una buona giornata. Grazie di averci ascoltato.
4: Liebe Grüße und ein herzliches hoffentlich Wiedersehen in Dorf Tirol, allen Hörern und Freunden und Fans der Radioreise. Ragazzi, ciao, un saluto di cuore a Tirolo.
1: Johannes von der Vinothek Weinkommissar verabschiedet sich. Bis bald.
5: 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Siamo a poco prima di Bolzano, nella nostra zona. 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
6: Ich freue mich, dass ihr zugehört habt und ich hoffe, dass ihr bald nach Meran kommt, euch zu begrüßen. Und grazie, arrivederci, a presto. Ich bin Sissi Amort aus Meran und ich freue mich auf euch. Danke, tschüss.
7: Siamo seduti qua sulla terrazza davanti. 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
0: Grazie mille. Bleiben Sie schön reisefreudig, meine Damen und Herren, denn es gibt noch mindestens 1000 Orte in dieser Welt zu entdecken. In diesem Sinn, wie immer, bis bald.

0: Und das war's auch schon wieder mit der Radioreise für heute. Wir hoffen, ihr habt euch treiben lassen und vielleicht sogar schon das nächste Ziel im Kopf. Wir reisen weiter. Bis dahin gute Reise im Herzen und im Radio. Auf Weiterhören.
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0: Andy Fletcher gründete die Synthie-Pop-Band Depeche Mode 1980 zusammen mit Dave Gahan und Martin Gore. Mit Hits wie Enjoy the Silence, Personal Jesus und Just Can't Get Enough gelangten die Briten zu Weltruhm. Vor 4 Jahren, am 26. Mai 2022, ist Keyboarder Andy Fletcher mit 60 Jahren gestorben. Wir hörten von Depeche Mode Personal Jesus von 1989. Hier ist Gooder Music, die Retro-Radio-Show mit den besten Songs aus Rock, Pop, Funk und Soul. Feine Musik aus über 5 Jahrzehnten. Und natürlich interessante Infos dazu. Ich wünsche beste Unterhaltung gleich mit den Traveling Wilburys und Heading for the Light.
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Ja, was war denn das? Dr. No, ein echtes One-Hit-Wonder. Und das auch noch auf Vinyl. Ja, hab's nicht anders bekommen. Mir ist der Song letzte Woche mal an die Ohren gekommen. Ich denke, den muss ich unbedingt mal spielen. Ulf Krüger ist es. Und er arbeitet als Musiker, Texter, Komponist, ja, Produzent, Autor und Manager in Hamburg. In den 60er Jahren spielte Ulf Krüger in verschiedenen Beatbands, unter anderem im Hamburger Star Club. Und während der 70er und 80er Jahre gehörte er als Gründungsmitglied der Gruppe Leinemann an. Und solo war er 1989 mit diesem Song hier, Dr. No, am Start. Ein richtiges One-Hit-Wonder. Francis Rossi, britischer Komponist, Sänger und Gitarrist von Status Quo, 77 geworden, geboren am 29. Mai 1949. Und Acoustic Strip Bar, ein akustisches Album der Band. 2014 kam es raus, 2016 legten sie nach mit Acoustic 2. That's a Fact ist der Song aus Acoustic 2. Status Quo. Acoustic. That's a fact.

0: gut am Sehen.
1: Aber was für Soul Sound. Tower of Power. 1979 gab es das Album Back on the Streets. Dieser fantastischen Gruppe. Daraus hören wir den Song And You Know It.

of Power. Es ist der 28. Mai 1945. John Fogerty wird geboren. 81 Jahre ist er mittlerweile. Sänger, Songwriter und Rockgitarrist, der vor allem als Gründer und musikalischer Kopf von Creedence Clearwater Revival bekannt wurde. Hören wir ein schönes Stück von ihm. Das ist John Fogerty und Déjà Vu All Over Again.

Am Schluss der Hammond. John Fogerty. Der Song ist von 2004. Déjà Vu All Over Again. Und die Fine Young Cannibals waren eine britische Band, die 1984 in Birmingham gegründet wurde.

Nine Young Cannibals. Wie gesagt, 84 gegründet, 1984 in Birmingham und hauptsächlich in der zweiten Hälfte der 80er Jahre Erfolg hatten sie. Und das ist ein Elvis-Cover von 1985, Suspicious Minds. Und jetzt, ja, wir schmusen ein bisschen in der letzten Kinoreihe. Das war mal, lang ist es her. Aber ein schöner Song ist es von The Drifters, Kissing in the Back Row of the Movies. Und zurück in die 70er.

Memories an vergangene Zeiten. Ja, geht in the back row. Und jetzt gibt's Musik von Ossi Bisa. Das ist eine 1969 in London gegründete Musikgruppe. Die drei ghanaischen, drei karibischen und der nigerianische Gründer wollten den afrikanischen Einfluss in der modernen Musik stärken und einem breiten Publikum, vor allem in Europa und Nordamerika, näher bringen.

ja. Stevie Nicks mit vollem Namen Stefanie Lynn Nicks ist 78. Am 26. Mai 48 in Phoenix, Arizona geboren. US-amerikanische Sängerin und Komponistin. Sie wurde als Mitglied der Band Fleetwood Mac bekannt, klar. Und ist auch als Solistin sehr erfolgreich. Stop Breaking My Heart erschien im Juli 1981 auf ihrem ersten Soloalbum Belladonna. Das Stück wurde von Nicks im Duett mit Tom Petty gesungen, der zusammen mit Mike Campbell auch geschrieben hatte. Die Instrumente wurden von den Mitgliedern der Heartbreakers gespielt, Tom Pettys Band, deren Frontman natürlich. Ja. Und Stop Breaking My Heart wurde zu einem der bekanntesten Solostücke von Stevie.

liebe Nix und Tom Petty. Stop Dragging My Heart. Billboard Hot 100, damals erreichte die Single Platz 3. Immerhin.

mal wieder gut. Foreigner von 1987 aus dem Album Inside Information. Wir bleiben beim Rock, wir bleiben in den 80ern. Es gibt Musik von Eric Clapton. Forever Man als Single 1985 erschienen, ausgekoppelt aus dem Album Behind the Sun. Nochmal erschienen 2015 auf dem Album Best Of und das dann diesen Song benannt wurde, Forever Man. Hier ist Mr. Slowhand.

Mr. Slowhand, Derek Clapton, er kann's. Forever Man war der Song. So, ich verspreche, es wird ein bisschen ruhiger jetzt. Es gibt nämlich mittlerweile die 13. Staffel von Sing Meinen Song, das Tauschkonzert. Und da waren auch die Scorpions, beziehungsweise zwei von denen, Klaus Meine und Rudolf Schenker, als Special Guests dabei. Da sind mir besonders zwei Songs aufgefallen. Unheilig, also der Graf, und Frida Gold. Hören wir beide Songs, zunächst Unheilig mit der deutschen Version von Wind of Change. Klar.

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großartig. Der Graf, unheilig und Wind der Veränderung. Ja. So, Frieda Gold war auch dabei, die Band, eine deutsche Band aus dem Raum Bochum. Die Band steht bei Warner Music unter Vertrag und produziert Popmusik mit deutschen, aber auch teilweise englischen Texten. Die Lieder werden vor allem von der Sängerin Alina Sügerler, die war da Gast bei Sing Mein Song, und dem Bassisten Andy Weißel geschrieben. Und jetzt hören wir den schönen Song, auch von den Scorpions. Maybe I, maybe you.

0: Peter Gold, Maybe I, Maybe You.
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0: Es gibt noch Musik von Carl Carlton und Melanie Wiegmann. Ein neues Album erschienen von denen. Eine schöne Cover von den Searchers. Love Potion Number 9. Hören wir jetzt. Und das war Good Time Music von und mit Rainer Multhab. Nächste Woche eine neue Ausgabe. Da freue ich mich auch schon wieder drauf. Und dann gibt es wieder feine Musik. Und ich sage Tschüss und schau und weg.

0: Die freut sich immer über die Ansage.
1: Kannst du das nicht mal abändern?
0: Herzlich willkommen zu den Kantri-Hits hier im Wartburg Radio 96.5 aus Eisenach, Hall of Music aus Bremen, Country Road 58 aus Hannover und laut.fm/Nashville. Alles Sender, die im Internet zu empfangen sind und natürlich auch unser Wartburg Radio. Die können Sie oder unser Programm können Sie weltweit hören. Herzlich willkommen, liebe Elli. Jetzt erstmal ganz, ganz offiziell. Ja. Ja, es ist schönes Wetter, hast du mitgebracht, Elli.
1: Ja, heute ist es sogar ein bisschen angenehm. Es gibt ein Lüftchen, richtig schön.
0: Gestern war es ein bisschen wärmer bei uns.
1: Sehr warm.
0: Hat man schon den Brumsel hochgeholt, damit wir vielleicht abkühlen, wenn es zu heiß werden sollte. Aber jetzt kommt erstmal heiße Musik, Elli.
1: Ja, du hast zwei Titel für den Opener rausgesucht. Und zwar einmal den Titel Snapback, gesungen von Old Dominion. War Nummer 2 der Top-Songs von 2016. Und den Titel I Love This Life, gesungen von Luke Cash, war damals Nummer 5.
0: Wir wünschen gute Unterhaltung in den kommenden 2 Stunden. Viel Spaß.

0: Die LP hieß damals The Fighters, Low Cash. Ja, egal, ob Sie uns auf dem Balkon, im Biergarten oder auf der Terrasse hören, machen Sie sich ein frisches Getränk auf, ein kühles Getränk vor allen Dingen. Und vielleicht haben Sie Zeit und hören mit. Ja, da freuen wir uns drüber.
1: Ja, auf jeden Fall.
0: Und wir grüßen natürlich ins Wieser Bergland.
1: Haben wir schon was gehört?
0: Ja.
1: Oh, das ist schön. Das ist so treue
0: Hörer. Sie haben ja jetzt Familienzuwachs bekommen.
1: Ist der Hund da?
0: Ja,
1: oh,
0: den
1: schön.
0: Gibt es. Und ich hoffe, ihr habt viel Freude mit der jungen Frau.
1: Ja, vor allem schön, dass ihr sie aufgenommen habt.
0: Ja.
1: Finden wir ganz toll. Ja.
0: Jawohl. Ein großes Herz haben die beiden,
1: ja.
0: Stefanie und
1: ja.
0: der Heiko. Und wir machen weiter mit diesem hier.
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0: Ja, immer noch der Buchstabe H wie Henry.
1: Oder wie der Titel He Stopped Loving Her Today, gesungen von George Jones. Mike hat ein paar Infos dazu geschrieben, und zwar, er gehörte zu den einflussreichsten Country-Künstlern. Geboren am 12. September 1931, verstorben am 26. April 2013 mit 81 Jahren. Als Musiker konnte er auf eine fast 60 Jahre dauernde Karriere mit sehr vielen Charterfolgen zurückblicken. Persönlich ging es bei ihm bergauf und bergab. Scheidungen und Alkoholprobleme wechselten sich ab. Seine vierte Ehefrau half ihm aus der Alkohol- und Drogensucht. 1992 wurde er in die Country Hall of Fame aufgenommen.
0: Ja, ein alter Haudegen, sage ich jetzt einfach mal, aus dem Country-Geschäft, George Jones.

0: George Jones, ja, und dafür ist er bekannt, für diese Balladen, die er da geschrieben oder beziehungsweise gesungen hat. Jetzt machen wir weiter mit unserer Little Bluegrass Session. Wo bleibt denn meine Musik? Da ist sie ja. So, und wir greifen mal wieder in Bluegrass. Banjo Radio war das gewesen. Da habe ich wieder diese beiden Titel gefunden. Wenn Sie da auch mal reinhören möchten, die sind auch online hörbar. Übers Internet natürlich. Ja.
1: Wie heißt die Sendung? Banjo?
0: Banjo Radio.
1: Ah, okay.
0: Ja, das sind, die machen den ganzen Tag.
1: Das wäre doch was für den Heiko.
0: Ja, also für...
1: Kann er mitüben. Ja.
0: Also Heiko, die Elli kommt da nicht von weg.
1: Ja, ich will da noch mal was hören.
0: Das wird wahrscheinlich nichts. Das ist schwierig, ja. Ja.
1: Hat jetzt ja andere Verpflichtungen.
0: Ja, das ist... Wir machen weiter mit Musik. Elli.
1: Ja, ich hoffe, ich spreche es richtig aus. Die Band heißt The Travelin' McCorries und die singen Gas and Oil. Und Kevin Denny singt Kiss My Bluegrass Goodbye.
0: Also Gas and Oil, das will heute auch keiner mehr haben. Heute muss ja alles Sonne sein.
1: Das brauchst du fürs Auto.
0: Biomasse fürs Auto. Oder Windenergie. Naja.

0: So, da waren sie fertig.
1: Ja, zackig. Ja,
0: wir kommen nochmal zurück zu den Fahrzeugen, weil wenn man sich jetzt vorstellt, diese Trucks, die haben dann Elektromotoren, man hört dann nur das leise Surren von dem Motor.
1: Nee, das geht
0: dann,
1: ja gar nicht.
0: Dann gibt es dann nicht mehr den Sound von 15 Liter auf 100 Kilometern oder 20, was weiß ich, keine Ahnung. Ich habe leider nicht so einen Truck. Gell, Elli?
1: Das ist so schade.
0: Ja, bin da sehr betrübt drüber, aber gut, ich gebe mich mit der Country-Musik zufrieden. Ja. So, wir machen weiter mit Musikwünschen und wir grüßen erstmal die liebe Helga. Sie hat keinen Musikwunsch dieses Mal dabei, aber
1: wir haben am Montag extra gewartet, ob sie anruft.
0: Wir grüßen trotzdem ganz recht herzlich.
1: Ja, liebe Grüße an die Helga und an den Matthias.
0: Jawohl. Dafür haben wir einen Musikwunsch von Michael Seelemann.
1: Ja, treue Seele, vielen Dank. Hallo Michael, ich hoffe, du kannst uns hören, musst nicht arbeiten. Und ich lese mal vor, was du geschrieben hast zu deinem ersten Wunsch. Also, mein erster Wunsch gilt einem Duo, welches 2014 gegründet wurde. Maddie and Tay. Bestehend aus Madison Marlowe, geboren am 7. Juli 1995 in Texas, und Taylor Dye, geboren am 18. September 1995 in Oklahoma. Sie trafen sich im Alter von 15 Jahren durch einen Gesangstrainer. Zuerst traten sie als Sweet Aliana auf. Nach der Schulzeit zogen sie nach Nashville. Im Juni 2014 unterschrieben sie bei Republic Records und Dot Records, wo sie als Sweet Aliana unter Vertrag standen. Mit ihrer Single Girl in a Country Song erreichten sie den ersten Platz der Country Airplay Charts. Ihre zweite Single Fly im Januar 2015 feierte die Premiere in der Tonight Show mit Jimmy Fallon. Ihr erstes Album, Start Here, wurde im August 2015 veröffentlicht. Im Oktober desselben Jahres hatten sie einen Gastauftritt in der Disney-Serie Das Leben und Riley, wo sie ihr Lied No Place Like You sangen. Nachdem Dot Records 2017 geschlossen wurde, unterschrieben sie bei Mercury in Nashville. Von ihnen wünsche ich mir den Titel Die from a Broken Heart.
0: Und es gibt natürlich wieder einen Johnny Cash-Hit, The Running Kind.
1: Richtig, und mit Tom Petty.
0: Tom Petty ist auch mit dabei, and The Heartbreakers.

0: Johnny Cash zusammen mit Tom Petty. So, wir machen weiter mit unserer LP der Woche.
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0: So, Elli, was haben wir als LP der Woche?
2: Das hast du rausgesucht. Die LP der Woche. Jetzt will ich mal gucken, ob ich das auch richtig lese. Sie heißt Family Ties, ist von 2023. 19 Titel sind drauf, also richtig viel. Und sie ist von Charles Wesley Godwin. Wie immer ein paar Infos dazu geschrieben. Und zwar, er kommt aus West Virginia, ist ein Country-Folk-Musiker und am 18. Mai ist er 33 Jahre alt geworden. Seine Musikkarriere begann 2018 und wurde inspiriert von der Musik von Kris Kristofferson und Willie Nelson. Sein erstes Album veröffentlichte er am 15. Februar 2019. Insgesamt 4 Studioalben, davon ein Live-Album, einige EPs und Singles sind bekannt. Der erste Titel, den wir daraus spielen, heißt All Again.
0: Ja, vielleicht noch ein Nachtrag. Ich hoffe, ich habe Sie nicht zu sehr schockiert mit meinem Geschmack für Fahrzeuge.
2: Wieso schockiert?
0: Ja, es gibt Fans, die fahren Oldtimer, die sind schon 30, 40 Jahre alt und die verbrauchen auch jede Menge Benzin. Und Diesel.
2: Ach mein Gott, kann doch jeder seinen Wunsch und Traum haben. Du wirst eh nie so einen Riesenteil vom Haus stehen.
0: Da haben wir es doch wieder.

0: Ja, man muss ganz schön aufpassen. Ich hatte erst eine andere LP im Kopf gehabt und habe mir da mal so ein bisschen ein paar Titel durchgehört. Und dann habe ich mal gegoogelt, wer das denn überhaupt ist und habe dann mal nachgeschaut. Ja, was war es dann? KI war es dann.
1: Ach ja.
0: Ja, also ich war ja richtig, also muss da man kann man schon richtig böse werden. Vor allen Dingen, es war gar nicht schlecht gemacht. Man muss ja jetzt sagen, also Neid.
1: Nein, das ist schon
0: Neid
1: schön.
0: Voll zugeben, das ist sehr schwierig, dann das auseinanderzuhalten.
1: Aber man kann es herausfinden.
0: Und deswegen muss man wirklich aufpassen, ja. Also
1: man kann es herausfinden.
0: Zumindest bei den Künstlern, weil da gibt es keine richtigen Lebensläufe. Wenn natürlich die KI jetzt auch noch beginnt, Lebensläufe zu basteln.
1: Das wäre ja Betrug,
0: dann, oder? Ja, aber damit müssen wir rechnen in dem Genre, auch beim Country, dass da jetzt solche Sachen jetzt öfters mal, gut, es wird verkauft.
1: Ja. Wer dann ja, jetzt aber da ich, was aber gewinnt, es müsste wenigstens klar sein.
0: Wahnsinn.
1: Ist es ein echter Mensch oder nicht?
0: Wahnsinn.
1: Ne?
0: Und wir gehen jetzt einfach mal 20 Jahre zurück.
1: Genau, du hast Country Classics rausgesucht vom 27. Mai 2006. Und zwar Platz Nummer 3 war damals Lee and Rhymes mit dem Titel Something's Gotta Give. Und Faith Hill war auf Platz Nummer 6 mit dem Titel The Lucky One.

0: Sängerin und Schauspielerin Faith Hill, die Frau von Tim McGraw.
1: Ja. Yeah.
0: So, wir machen weiter mit, ja, wir machen immer weiter. Ich müsste mir mal was anderes einfallen lassen, wie ich die Sätze beginne, oder? Die Ellie sagt das auch immer, ich schreibe bei den Manuskripten immer verschiedene Sachen. Er, sie,
1: ja, du fängst oftmals mit dem gleichen. Ja, aber ist doch nicht schlimm. Ja. Ist doch alles gut.
0: Wir schauen mal in die aktuellen Neuvorstellungen und da gibt es aus dem Jahre 2026 einen Titel, den hat Cody Johnson zusammen mit den Brothers Osborne gemacht.
1: Genau, und der heißt Foolproof.
0: Shania Twain hat eine neue LP am Start.
1: Die kommt, auch höchste Zeit.
0: Kommt. Wann? Ja. Habe ich aufgeschrieben?
1: Also? Nein, hast du nicht aufgeschrieben.
0: Und der Titel der neuen LP wird heißen Little Miss Twain.
1: Mhm.
0: Und ich bin nicht überzeugt, allerdings... Wir sollen ja keine Wertung abgeben.
1: Keine Wertung.
0: Wir spielen einfach mal den Titel. Sie werten das selber, wie gut oder wie schlecht Ihnen das gefällt.
1: Sie singt über die Dirty Rosie.
0: Genau.

0: Und wir, na, ist er jetzt fertig? Ja, jetzt ist er fertig. Und wir gehen zurück in das Jahr 1974, ne? Mhm. Habe ich das richtig aufgeschrieben?
1: Das ist richtig.
0: Gut. In die gute alte Zeit, sagen jetzt manche, den anderen.
1: Da waren ja echt noch Kinder.
0: Die anderen sagen,
1: da bin ich
0: ja,
1: in die Schule gekommen.
0: Erstes Schuljahr bei mir.
1: Ich bin in die Schule gekommen, bei mir war es ziemlich spät.
0: Hm? Ja.
1: Bei dir auch?
0: Auch.
1: Ja.
0: Und ich kann mich noch an meine erste Lehrerin erinnern, Frau Plitzko hieß die.
1: Ja, die Frau Rell.
0: Ja, und erste Klasse war extrem schwierig, sag ich mal, für mich. Ich war verliebt.
1: In die Lehrerin?
0: Nein, in die meine Mitschülerin.
1: Oh, ja, in der ersten Klasse
0: in
1: auch,
0: der ersten
1: das ist ja
0: Klasse.
1: Schön.
0: Die haben das auch böse ausgeschlachtet, aber ich möchte nicht weiter drauf eingehen.
1: Du bist aber nicht gemobbt worden.
0: Doch.
1: Ehrlich, auch, schon in der ersten Klasse?
0: Damals schon in der ersten Klasse ging die Mobberei schon los. Wir kommen zu Glen Campbell und er singt uns Houston.
1: Richtig?
0: Aus dem Jahre 1974.
1: Alle Titel, genau. Dolly Parton singt I Will Always Love You, die Originalversion.
0: Genau, und später hat sie dann Whitney Houston gesungen.
1: Sehr schön gemacht, ja. Ja.
0: Und es gibt noch einen Mann, der heißt Hanson
1: Cargill.
0: Cargill? Ja.
1: Skip a Rope.
0: Ja, das sind die Titel bis zur Halbzeit.
1: Ui, auch schon.
0: Ja.
1: Gut.

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1: Und nicht nur im Wartburg Radio, bei Hall of Music aus Bremen, Country Road 58 aus Hannover und natürlich laut.fm/Nashville. Und die Sendung kommt wie immer aus dem Studio Petersberg. Und die Ellie sitzt immer noch neben mir.
2: Ich sitze hier gegenüber.
1: Ich hab sie noch nicht vertrieben.
2: Nein, ich habe heute irgendwie nichts. Ich habe keine Wäsche. Ich hab heute irgendwie nichts gegessen. Haben wir schon. Ja, ich habe jetzt einfach Zeit.
1: Sehr schön. Ja. Und deswegen machen wir auch sofort weiter mit Musikwünschen. Und da grüßen wir wieder ins Weserbergland zu Stefanie und Heiko. Sie wünschen sich einen Titel Like My Dog. Also, sie mögen den Hund.
2: Du bist süß. Also das, ja, like my dog heißt wie mein Hund.
1: Aha. Na gut, das weiß ich jetzt nicht.
2: Ja, aber ich finde, du kennst so viele Wörter in Englisch. Es ist halt so goldig manchmal, wie du es übersetzt. Aber im Grunde like heißt auch mögen. Aber in dem Zusammenhang heißt es wie mein Hund.
1: Ja, Billy Currington, so heißt der Interpret. Und dann haben wir einen Titel für den Heiko. Und der wünscht sich?
2: Ja, Garth Brooks. Der Titel ist auch schön und der Text ist sehr, sehr schön. If Tomorrow Never Comes.
1: Aus der LP No Fences. 1990. Mhm. Wow, schon lange her.
2: Ja.
1: Viel Spaß damit.

0: Tja, das war Garth Brooks.
1: Ja, zwei schöne Titel habt ihr euch ausgesucht.
0: Wunderbar. Nochmal ein herzliches Dankeschön. Und wir machen sofort weiter mit diesem hier.
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0: Und da gibt es eine LP aus dem Jahre 2023. Family Ties?
1: T-I-E-S. Würde ich fast sagen.
0: Genau, vielleicht heißt auch Ties. Charles Wesley Goodwin.
1: Ich werde es mal eruieren, mein Gott.
0: Ja. Und wir hören?
1: Wir hören den Titel Willing and Able.
0: Und danach schauen wir mal in die Country, US Country Countdown.
1: Du hattest doch eben einen ganz anderen Titel drauf.
0: Nee, das ist der.
1: Okay, du hast zwei Titel, möchtest beide spielen, ne?
0: Ja.
1: Genau, ich habe Mike gefragt, American Country Countdown, was ist das? Das ist auch eine Hitparade.
0: Genau, ja.
1: Ne? Und da hast du zwei Titel rausgesucht, einmal von Vincent Mason, er singt Wish You Well.
0: Ja.
1: Und Kane Brown singt Woman.
0: Frauen. Gell?
1: Frau.
0: Ja. Ach so, Frau ist die Einzahl.
1: Woman,
0: ja,
1: oder
0: ja.
1: Women wären
0: ja,
1: mehr.
0: Ja, also Einzahl.
1: Frau.
0: Ja, Frau.

0: Brown. Und der Mann war auch schon in Deutschland. Und jetzt kommen wir zu unserem letzten Musikwunsch für den Michael Sellement.
1: Für den Michael, der zweite Wunsch. Ich lese vor. Ja. Also, nach so einem jungen Duo, was es sich vorhin gewünscht hat, gilt mein zweiter Wunsch einer Legende. Buck Owens, geboren am 12. August 1929 als Elvis Edgar Owens Jr. in Texas. Er wuchs in ärmlichen Verhältnissen auf und verließ mit 14 Jahren die Schule, um als Farmhelfer zu arbeiten. Seine Leidenschaft zur Musik ließ den Autodidakt mehrere Instrumente lernen. Er lernte die Country-Sängerin Bonnie Campbell kennen, die er schon als 17-Jähriger heiratete. Die Ehe wurde trotz des ein Jahr später geborenen Kindes geschieden. Seine erste Platte veröffentlichte er unter dem Pseudonym Corky Jones. Trotz wechselnder Verträge bei verschiedenen Labels blieb er erfolglos. Ein Vertreter der Schallplattenfirma Columbia wurde in einem Bakersfielder Club auf ihn aufmerksam. Zuerst war auch hier kein Erfolg zu verzeichnen. Erst 1958 mit der Single Second Fiddle erreichte er mittlere Chartplatzierungen. Danach ging es bergauf. All seine Erfolge zu erwähnen, würde die Zeit sprengen. Im Juli 1974 starb sein enger Freund Don Rich, wodurch er seinen Halt verlor. 1987 überredete ihn Dwight Joachim zu einem Comeback. Die gemeinsam produzierte Single Streets of Bakersfield erreichte die Spitze der Country-Charts. Das ermutigte ihn zu einem Neuanfang. Owens litt seit 1993 an einem Krebsleiden, an dem er am 25. März 2006 in Bakersfield starb. Von ihm wünscht er sich den Titel Rolling in My Sweet Baby's Arms. Und ich sehe gerade, das ist Buck Owens and His Buckaroos.
0: Aus dem Jahre 1971 habe ich die Aufnahme. Mhm. Und danach haben wir Geburtstagskinder. Und zwar der Dustin Lynch.
1: Genau, Dustin Lynch. Das muss ich doch. Dustin Lynch, am 14. Mai ist er 42 geworden. Wir spielen den Titel Die Living.
0: Und John Pardi, den hatten wir letztes Mal auch schon mal, aber dieses Mal hat er Geburtstag gehabt.
1: Am 20. Mai, ja. 41 geworden, und du spielst den Titel Nightshift.
0: Die Nachtschicht.
1: Die Nachtschicht.
0: Die haben wir noch nicht, aber bald. Nein.

0: Die LP ist auch schon wieder mittlerweile 10 Jahre alt. California Sunrise hieß die damals. Und jetzt haben wir einen TV-Tipp, würde ich jetzt einfach mal sagen. Das Universum der Yellowstone hat sich wieder etwas vergrößert. Und ich muss jetzt erstmal meinen... Da ist er. Und zwar gibt es jetzt die Dutton Ranch. Und wer diese bestimmten Abos hat, der kann das schauen. Da gab es ja schon die Marshalls. Und jetzt gibt es die Dutton Ranch, die kommt jeden Freitagabend. Oder besser gesagt, jeden Freitag kann man das schauen. Dutton Ranch, ja, wen sieht man dort? Den Cole Hauser und die Riley, wie heißt sie? Ich habe es aufgeschrieben gehabt. Habe ich es aufgeschrieben?
1: Katie, oder? Kate Riley, glaube ich. Ach Gott, Mike. Nein, das hast du nicht aufgeschrieben und ich weiß gar nicht mehr, wo ich das den Zettel habe.
0: Ja, wir reichen es gleich nochmal nach. Die Ellie tut das nochmal eruieren. Das ist übrigens Musik aus diesem neuen Epos. Brian Tyler hat die Musik geschrieben und Brandon Vivian. Das sind die Musikmenschen, die Musik zu dieser Serie machen. Es gibt auch schon einen Soundtrack dazu. Wer sich sowas unbedingt ins Regal stellen möchte oder beziehungsweise auf seinen Computer, der kann das natürlich auch erwerben. Das kann man auch kaufen. Also wie gesagt, das Universum geht weiter und es gibt immerhin wieder eine neue Ranch. Und wenn Sie Lust haben, schauen Sie da mal rein. Also nur als Film, als TV-Tipp, wer nichts zu tun hat. Wir machen weiter mit einem Geburtstagskind. Und der ist wie alt geworden, Ellie?
1: Ja, Bob Dylan am 24. Mai, 85 Jahre. Du hast den Titel rausgesucht, Lay, Lady, Lay.
0: Wir spielen nur einen.
1: Ja.
0: Und danach, Roseanne Cash hat auch Geburtstag gehabt.
1: Ja, auch am 24. ist 71 geworden. Und sie singt That's How I Got to Memphis.
0: Und dann machen wir noch einen Titel hinten dran, Jesse Calder.
1: Ja, am 25. Mai ist er 83 geworden. Texas Runs Deep.

0: Tja, da möchte man auch mit 83 noch so eine Stimme haben, oder, Elli?
1: Ich kann mir das nicht vorstellen. Und vor allem der Titel ist ja ewig lang, oder?
0: 8 Minuten.
1: Hast du ja was rausgesucht.
0: Ja, ich sage jetzt mal nichts weiter dazu.
1: Nein.
0: Wir bleiben da mal ganz still.
1: Ein schönes Lied. Ein schönes Lied. Also, es geht ins Ohr, Mike.
0: Ja.
1: Ja.
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0: So, wir haben noch einen letzten Titel von unserer LP der Woche.
1: Genau, und der Titel heißt wie das Album Family Ties. Ties ist nun mal die Krawatte, aber bei Family Ties würde ich sagen die Familienbande.
0: Ja,
1: Bindung.
0: Und der Nachtrag zur Dutton Ranch, Kelly Riley heißt sie. Sie kommt, ist eine Engländerin, mittlerweile schon viele Jahre in den USA als Schauspielerin, hat unter anderem mit Denzel Washington schon gespielt.
1: Den haben wir geguckt, den
0: Wahnsinn.
1: Film.
0: Also Flight heißt der Film? Sie ist auch sehr fleißig.
1: Ach, ich mag die. Ja. Also gerade in Yellowstone, die ist einfach nur cool, die Frau.
0: Ja. Ja. So, jetzt kommt danach noch ein Geburtstagskind, Tom T. Hall.
1: Tom T. Hall am 25. Geboren 1936, genau, er ist gestorben in 21 im August. Wir hören den Titel Bill Monroe for Breakfast.
0: Und dann haben wir noch den Hank Williams Jr.
1: Dixie on my mind.
0: Ja, und der hat auch Geburtstag gehabt, oder?
1: Ja, 26. ist er 77 geboren.
0: Also gestern.

0: 1981 steht bei mir hier bei der LP. So, das waren unsere Country-Hits mit Elvira Weber
1: und Mike Meiselbach.
0: Wir bedanken uns recht herzlich, dass Sie mit dabei waren. Wenn Sie Lust haben, am 10.06. gibt es die nächste Sendung.
1: Genau.
0: Und dann wird es vielleicht genauso warm sein oder vielleicht kalt. Keine Ahnung. Ja.
1: Bis dahin, lassen uns überraschen.
0: Bis dahin wünschen wir Ihnen eine gute Zeit. Und es gibt noch ein Geburtstagskind, lebt leider nicht mehr.
1: Ja, Don Williams.
0: Hätte heute
1: Geburtstag, er ist in 1939 geboren und am 8. September 2017 verstorben. Der Mike hat den schönen Titel Listen to the Radio rausgesucht, das passt halt auch.
0: Auf Wiederhören.
1: Tschüss, vielen Dank.
0: Bis dann.
1: Tschüss. Tschüss.